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1: Ich bin Moritz Einzel. Bei der Fußball-WM in den USA, Mexiko und Kanada hat Titelmitfavorit Frankreich seine Visitenkarte abgegeben. Die Franzosen gewannen ihr erstes Gruppenspiel gegen den Senegal mit 3:1. Zwei Treffer erzielte Superstar Kylian Mbappé. Nach der Partie Irak gegen Norwegen steigt um 3 Uhr der Titelverteidiger ins Turnier ein. Argentinien trifft auf Algerien. Und ab 6 Uhr spielt noch Österreich gegen Jordanien. Die Ukraine ist im Abwehrkampf gegen Russland derzeit ziemlich erfolgreich. Die G7-Staaten wollen daher ihre Unterstützung verstärken, auch mit einem neuen Schulterschluss zwischen Europa und den USA. Die Sanktionen gegen Russland sollen verschärft werden, auch im Öl- und Gassektor, heißt es in einer gemeinsamen Erklärung vom G7-Gipfel in Frankreich. Schon am Abend hatte sich Kanzler Merz nach einem Gespräch mit US-Präsident Trump zuversichtlich geäußert. Trump habe sich sehr kooperativ gezeigt.
2: Es gibt mir einen gewissen Grad des Optimismus, dass wir hier als Europäer und als Amerikaner zusammen jetzt alles unternehmen, gemeinsam, um den Krieg zu beenden. Aber er ist noch nicht zu Ende und bevor er nicht zu Ende ist, gibt es keinen Grund, zufrieden zu sein.
1: Auch die Lieferung weitreichender Waffen und Kapazitäten zur Luftverteidigung an die Ukraine soll ausgeweitet werden. Im Fall eines Polizisten, der in Göttingen angeschossen wurde, hat sich der Tatverdächtige bei der Polizei gemeldet. Der 16-Jährige habe sich am frühen Abend in Begleitung eines Rechtsanwalts gestellt, teilte die Polizei mit. Ein Beamter war durch die Schüsse bei einer Auseinandersetzung schwer verletzt worden. Nach dem Jugendlichen wurde europaweit gefahndet. Bundesinnenminister Dobrindt hat Kritik an der neuerlichen Abschiebung von Afghanen in ihr Heimatland zurückgewiesen. Es gehe hier um Menschen, die schwere Straftaten begangen hätten, so der CSU-Politiker. In der Nacht zum Dienstag waren 32 Afghanen per Charterflug in ihr Heimatland abgeschoben worden. Papst Leo XIV. Hat sich unterdessen gegen sogenannte Remigration von Zuwanderern ausgesprochen. Dies sei keine christliche Antwort, sagte er vor Journalisten in Castel Gandolfo. Rechtspopulistische Parteien fordern immer wieder, Migranten einfach massenhaft in ihre Heimatländer abzuschieben.
3: Der Autoverkehrsdienst meldet normalen Verkehr in und um München.

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1: 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Die genaue Zeit, es ist jetzt 3 Uhr.

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1: Ich bin Moritz Einzel. Bei der Fußball-WM in den USA, Mexiko und Kanada steigt der Titelverteidiger ins Turnier ein. In diesen Minuten beginnt das Spiel Argentinien gegen Algerien. Norwegen hat sein erstes Gruppenspiel schon erfolgreich absolviert. Ein 4:1 Erfolg gegen den Irak, auch dank zweier Treffer von Topstürmer Erling Haaland. Zuvor hatte Frankreich den Senegal mit 3:1 besiegt. Später gibt's noch die Partie Österreich gegen Jordanien. Da ist Anstoß um 6 Uhr. Die USA und die anderen G7-Staaten wollen ihre Bemühungen verstärken, den Ukraine-Krieg zu beenden. Es soll neue Sanktionen gegen Russland geben, auch im Öl- und Gassektor, heißt es in einer Erklärung vom Gipfel im französischen Evian. Mehr von Ursula Winkler.
2: Russland soll unter Druck gesetzt werden, nicht nur mit Sanktionen gegen den Energiesektor. Die G7-Staaten wollen auch mehr Waffen an die Ukraine liefern und versprechen dem Land weitere Unterstützung für den nächsten Winter. Sie sehen ukrainische Fortschritte an der Front und sprechen auch nach dem US-Deal mit dem Iran von einem richtigen Zeitpunkt. Das Rahmenabkommen soll am Freitag von den USA und dem Iran unterzeichnet werden.
1: Veggie-Burger dürfen auch künftig weiterhin Veggie-Burger heißen. Das Europaparlament hat aber dafür gestimmt, dass auf vegetarischen Produkten keine Fleischbegriffe mehr stehen dürfen. Also kein Hühnchen, kein Steak, keine Rippchen. Betroffen sind alle Bezeichnungen, die sich auf Fleischarten oder einzelne Teilstücke beziehen. Kritik kommt aus Deutschland. Ernährungsminister Reiner hält die Neuregelung für unnötigen Mehraufwand. Seit gut 2 Jahren gilt die Teillegalisierung von Cannabis. Kiffen ist seither quasi salonfähig. Die Innenminister der Länder wollen das aber wieder zurückdrehen und das öffentliche Kiffen wieder untersagen. Das geht aus einer Beschlussvorlage der Innenministerkonferenz hervor, berichtet die Rheinische Post. Die Ressortchefs kommen heute in Hamburg zusammen. Die Deutsche Bahn setzt künftig bundesweit 44 mobile Handwerkerteams ein, um Schäden an Bahnhöfen schneller zu reparieren. Die neuen mobilen Teams können sich zum Beispiel zügig und gebündelt um beschädigte Glasscheiben, Graffiti oder defekte Ausstattungen kümmern. Das ist Teil eines Programms für mehr Sicherheit und Sauberkeit an Bahnhöfen.
3: Der Autoverkehrsdienst meldet auf der A94 von München in Richtung Passau, sollten Sie bei Kreuz München Ost vorsichtig sein. Hier ist der rechte Fahrstreifen blockiert und es besteht Gefahr durch Gegenstände auf der Fahrbahn. Ihr Autoverkehrsdienst wünscht gute Fahrt.

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1: 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Es ist jetzt 4 Uhr.

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1: Ich bin Moritz Einzel. Bei der Fußball-WM in den USA, Mexiko und Kanada ist gerade Halbzeit beim Auftaktspiel von Weltmeister Argentinien gegen Algerien und die Argentinier führen mit 1:0 durch einen Treffer von Lionel Messi. Norwegen ist richtig gut ins Turnier gestartet mit einem 4:1 gegen den Irak. Zuvor besiegte Frankreich den Senegal mit 3:1. Später feiert noch Österreich gegen Jordanien sein WM-Comeback. David Alaba freut sich drauf.
2: Das bedeutet uns natürlich sehr viel nach so einer langen Zeit, dass Österreich wieder dabei ist, nach fast 30 Jahren. Und da sind wir schon wirklich sehr, sehr stolz drauf.
1: Österreich gegen Jordanien. Anstoß ist um 6 Uhr. Seit gut 2 Jahren ist Kiffen in Deutschland quasi salonfähig. Die Teillegalisierung von Cannabis ist den Innenministern der Länder aber ein Dorn im Auge. Sie wollen bei ihrer Konferenz in Hamburg auf eine Kurskorrektur drängen. In einer Beschlussvorlage, die der Rheinischen Post vorliegt, sprechen sich die Innenminister dafür aus, das öffentliche Kiffen wieder zu verbieten. Zur Begründung sagen sie unter anderem, dass es Probleme bei der Strafverfolgung gebe, weil die Besitzmengen sehr hoch bemessen seien. Im Bemühen um ein Ende des Ukraine-Kriegs wollen die G7-Staaten den Druck auf den Aggressor Russland erhöhen. In einer Erklärung vor dem heutigen Abschluss des Gipfeltreffens im französischen Evian heißt es, man werde die Sanktionen weiter verschärfen, auch im Öl- und Gassektor. Außerdem wollen die G7-Staaten mehr weitreichende Waffen- und Luftverteidigungskapazitäten liefern. Für 16 Milliarden Euro soll die Bundeswehr neue Drohnen bekommen. Das hat Bundesverteidigungsminister Pistorius angekündigt. Bei einem Truppenbesuch in Niedersachsen sagte der SPD-Politiker, man werde künftig jeden Soldaten und jede Soldatin an Drohnen ausbilden. Der Ukraine-Krieg habe gezeigt, wie wichtig das sei. Bayerns Badeseen haben fast alle gute oder ausgezeichnete Wasserqualität. Das zeigt eine aktuelle Analyse der Europäischen Umweltagentur. Nur der Riemer See in München hat ein mangelhaftes Urteil bekommen, allerdings nur am Nordufer. Große Seen wie der Starnberger See oder der Brombachsee haben die Prüfung mit Bravour bestanden.
3: Der Autoverkehrsdienst meldet auf der A9 von Nürnberg in Richtung München zwischen den Anschlussstellen Fröttmanning Süd und Freimann ist momentan der Standstreifen blockiert. Bitte achten Sie hier auf Gefahren durch Personen auf der Fahrbahn sowie ein defektes Fahrzeug. Ihr Autoverkehrsdienst wünscht gute Fahrt.

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1: 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Es ist jetzt 5 Uhr und eine Minute.

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1: Ich bin Moritz Einzel, guten Morgen. Bei der Fußball-WM in den USA, Mexiko und Kanada hat Lionel Messi den WM-Torrekord von Miroslav Klose eingestellt. Beim 3:0-Erfolg von Weltmeister Argentinien gegen Algerien erzielte Messi alle drei Treffer und hat damit insgesamt 16 Tore bei Weltmeisterschaften gemacht, genau wie Klose. Zuvor hatte Norwegen gegen den Irak 4:1 gewonnen und Frankreich besiegte den Senegal mit 3:1. Um 6 Uhr trifft noch Österreich auf Jordanien. Die USA und die anderen G7-Staaten wollen ihre Bemühungen verstärken, den Ukraine-Krieg zu beenden. Es soll neue Sanktionen gegen Russland geben, auch im Öl- und Gassektor, heißt es in einer Erklärung vom Gipfel im französischen Evian. Mehr von Ursula Winkler.
2: Russland soll unter Druck gesetzt werden, nicht nur mit Sanktionen gegen den Energiesektor. Die G7-Staaten wollen auch mehr Waffen an die Ukraine liefern und versprechen dem Land weitere Unterstützung für den nächsten Winter. Sie sehen ukrainische Fortschritte an der Front und sprechen auch nach dem US-Deal mit dem Iran von einem richtigen Zeitpunkt. Das Rahmenabkommen soll am Freitag von den USA und dem Iran unterzeichnet werden.
1: Veggie-Burger dürfen auch künftig weiterhin Veggie-Burger heißen. Das Europaparlament hat aber dafür gestimmt, dass auf vegetarischen Produkten keine Fleischbegriffe mehr stehen dürfen. Also kein Hühnchen, kein Steak, keine Rippchen. Betroffen sind alle Bezeichnungen, die sich auf Fleischarten oder einzelne Teilstücke beziehen. Kritik kommt aus Deutschland. Ernährungsminister Reiner hält die Neuregelung für unnötigen Mehraufwand. Seit gut 2 Jahren gilt die Teillegalisierung von Cannabis. Kiffen ist seither quasi salonfähig. Die Innenminister der Länder wollen das aber wieder zurückdrehen und das öffentliche Kiffen wieder untersagen. Das geht aus einer Beschlussvorlage der Innenministerkonferenz hervor, berichtet die Rheinische Post. Die Ressortchefs kommen heute in Hamburg zusammen. Die Deutsche Bahn setzt künftig bundesweit 44 mobile Handwerkerteams ein, um Schäden an Bahnhöfen schneller zu reparieren. Die neuen mobilen Teams können sich zum Beispiel zügig und gebündelt um beschädigte Glasscheiben, Graffiti oder defekte Ausstattungen kümmern. Das ist Teil eines Programms für mehr Sicherheit und Sauberkeit an Bahnhöfen.
3: Der Autoverkehrsdienst meldet auf der A9 von Nürnberg in Richtung München. Zwischen den Anschlussstellen Fröttmanning Süd und Freimann ist momentan der Standstreifen blockiert. Bitte achten Sie hier auf Gefahren durch Personen auf der Fahrbahn sowie ein defektes Fahrzeug. Ihr Autoverkehrsdienst wünscht gute Fahrt.

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3: Es ist ganz genau 6 Uhr und 2 Minuten geworden. Wir messen 18 Grad in München-Thalkirchen. Somit startet sie, die Mittwochsausgabe der Today Morgenwelle.
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1: Ich bin Angela Kress. Guten Morgen. Titelverteidiger Argentinien ist mit einem fulminanten Sieg in die Fußball-WM gestartet. Der Weltmeister besiegte Algerien mit 3:0. Alle drei Treffer erzielte Lionel Messi. Er hat jetzt insgesamt 16 WM-Tore und hat mit Miroslav Klose als WM-Rekordtorschütze gleichgezogen. Und auch sonst war es eine Nacht der Superstars bei der WM. Mehr von Moritz Einzel.
2: Norwegen gewann sein erstes WM-Gruppenspiel gegen den Irak klar mit 4:1, auch dank zweier Tore von Topstürmer Erling Haaland. Zuvor hatte auch Kylian Mbappé zweimal getroffen für Frankreich beim 3:1 des Vize-Weltmeisters gegen den Senegal. Jetzt feiert noch Österreich sein WM-Comeback nach 28 Jahren. Es geht gegen Jordanien.
3: Wir sind uns vollkommen im Klaren, dass wir da auf einen richtig starken, unangenehmen Gegner treffen,
2: sagt ÖFB-Coach Ralf Rangnick. Österreich-Jordanien, die Partie beginnt in diesen Minuten.
1: Seit gut 2 Jahren ist Kiffen in Deutschland unter bestimmten Voraussetzungen erlaubt. Die Teillegalisierung von Cannabis ist den Innenministern der Länder aber ein Dorn im Auge. Sie wollen bei ihrer Konferenz in Hamburg auf eine Kurskorrektur drängen. In einer Beschlussvorlage, die der Rheinischen Post vorliegt, sprechen sich die Innenminister dafür aus, das öffentliche Kiffen wieder zu verbieten. Die G7-Staaten wollen den Druck auf Russland erhöhen. In einer Erklärung vor dem heutigen Abschluss des Gipfeltreffens im französischen Evian heißt es, man werde die Sanktionen weiter verschärfen, auch im Öl- und Gassektor. Das soll zu einem baldigen Ende des Ukraine-Kriegs beitragen. Für 16 Milliarden Euro soll die Bundeswehr neue Drohnen bekommen. Das hat Bundesverteidigungsminister Pistorius angekündigt. Bei einem Truppenbesuch in Niedersachsen sagte er, man werde künftig alle Soldaten an Drohnen ausbilden. Der Ukraine-Krieg habe gezeigt, wie wichtig das sei. Spargel und Erdbeeren gehören für viele zu den kulinarischen Highlights des Sommers. Die Erntebilanz für bayerischen Spargel ist in Ordnung, obwohl das Geld bei den Verbrauchern nicht gerade locker sitzt. Es habe keine besonderen Höhen oder Tiefen gegeben, meldet der Spargelerzeugerverband Südbayern. Bei Erdbeeren sei die Saison sogar besser verlaufen als erwartet.
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4: Und der Radio Today Verkehrsdienst meldet im Moment störungsfreien Verkehr in und um München. Dennoch Leute, Sicherheit vor Schnelligkeit.
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4: Geblitzt wird in Neufinsing die Ortsdurchfahrt von Lüss kommend bei der Bushaltestelle. Dann in Gräfelfing auf der Friedenstraße in der 30er-Zone. In München die Rudolf-Zorn-Straße in Neuperlach ist das. Dann auf der Würmtalstraße in Bickheldern stadtauswärts Höhe Waldfriedhof. Die Otto-Brunner-Straße ist mit dabei in Richtung stadteinwärts wird geblitzt. Danke an Paul. Und in Gernlinden bei Fürstenfeldbruck an der Ganghofer-Straße steht ein Blitzer. Wenn auch Sie Blitzer sehen, dann rufen Sie uns am besten gleich direkt im Studio an unter 089 723 2000.
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4: Heute erwartet uns eine Mischung aus Quellwolken und Sonne, besonders im Osten sowie in der Nähe der Alpen kann es örtlich kurze Schauer und Gewitter geben. Die Temperaturen erreichen 23 Grad im Hofer Land und bis zu 29 Grad am Bodensee. Von morgen bis mindestens Sonntag gibt es dann viel Sonnenschein. In München, Thalkirchen, in Valley Churchen messen wir derzeit genau 18 Grad und zum Abschluss noch die genaue Zeit. Es ist mittlerweile 6:15 Uhr. Es ist ganz genau 17:45.

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angesagt ist die Mittwochsausgabe der Radio Today Morgenwelle, Mittwoch, der 17. Juni, 6 Uhr und genau 24 Minuten, das heißt in ganz genau 6 Minuten ist es 6:30. Und um 6:30 gibt es auch heute wieder den Blick ins historische Kalenderblatt. Einmal gehen wir 125 Jahre zurück in die Vergangenheit und befassen uns mit der Einheitlichkeit der deutschen Rechtschreibung. Und wir befassen uns auch noch mit Bernhard von Gutten. Er war renommierter Psychiater und Direktor der Oberbayerischen Kreisirrenanstalt, so nannte man das früher. Mit dem befassen wir uns dann auch noch. Also zwei Themen, ist ja klar, wir sind auch hier bei Radio Today. Die Morgenwelle, hallo und herzlich willkommen mit der Stimme aus Sendling, perfekt in den Vormittag.

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1: Today History, es ist ganz genau 6.30 Uhr, ganz genau 6:30. Sie hören die Radio Today Morgenwelle am Mittwoch, dem 17. Juni. Jetzt der Blick ins historische Kalenderblatt. Unter Beteiligung der Experten Konrad Duden und Wilhelm Willmanns begann am 17. Juni im Jahr 1901, also heute auf den Tag genau, vor 125 Jahren in Berlin, die zweite orthografische Konferenz. Sie verabschiedete die erste einheitlichen Regeln über die Rechtschreibung in Behörden. Nach der Gründung des Deutschen Reichs im Jahr 1871 verstärkten sich die Bemühungen um eine Vereinheitlichung der deutschen Rechtschreibung. Doch die Beschlüsse der ersten orthografischen Konferenz im Jahr 1876 in Berlin wurden von den Länderregierungen abgelehnt. Bayern und Österreich-Ungarn sowie Preußen gaben eigene Regelwerte heraus. Durch das von Duden 1882 veröffentlichte Wörterbuch galt in den Schulen eine weitgehend einheitliche Rechtschreibung. Viele Landesbehörden außer Württemberg verwendeten jedoch weiterhin die alte Rechtschreibung. 1901 kamen 26 Bevollmächtigte der deutschen Länder und Österreich sowie Vertreter von Institutionen und des Buchgewerbes in Berlin zusammen. Die Beschlüsse bauten auf dem preußischen Regelschulwerk und Dudens Wörterbuch auf. Sie wurden 1902 von den Regierungen Deutschlands, Österreichs und auch der Schweiz dann amtlich eingeführt. Bernhard von Gutten. Bernhard von Gutten war renommierter Psychiater und Direktor der Oberbayerischen Kreisirrenanstalt, von König Ludwig II. Höchstpersönlich nach München berufen. Der war es schließlich, der das Gutachten über des Kinis Entmündigung und Absetzung erstellte und schließlich mit ihm im Starnberger See zu Tode kam. Beigesetzt wurde von Gutten am 17. Juni 1886, zwei Tage vor Ludwigs Beerdigung auf dem Münchner Ostfriedhof. Der zuletzt gemeldete Blitzer steht in Gernlinden bei Fürstenfeldbruck an der Ganghofer Straße. Wenn auch Sie Blitzer melden wollen, dann entweder die Freecall-Nummer 0800 Today oder die Studionummer 089 723 2000 723 2000.

Ein russisches Kriegsschiff hat im Ärmelkanal einen Warnschuss wegen einer Yacht abgegeben. Wie die britische Nachrichtenagentur PA meldete, soll es sich bei dem Schiff um die Fregatte Admiral Grigorowitsch handeln. Das Kriegsschiff soll zu dem Zeitpunkt zwischen der britischen Isle of Wight und der Küste der französischen Region Normandie unterwegs gewesen sein. Die Yacht soll dem russischen Schiff demnach zu nahe gekommen sein.

0: Angesagt ist die Mittwochsausgabe der Tude Morgenwelle, Mittwoch, der 17. Juni, die Zeit, mittlerweile 6 Uhr und genau 44 Minuten.
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0: Das G7-Treffen ist zu einem Club der Schmeichler geworden. Statt gemeinsame Probleme zu besprechen oder gar zu lösen, überhäufen die Verantwortlichen der G6 und US-Präsident Trump mit Komplimenten und schlucken dessen zahlreiche Beleidigungen aus den vergangenen Wochen runter. Sie verzichten auch darauf, den selbsternannten Dealmaker daran zu erinnern, dass er den Krieg in der Ukraine längst hätte beenden wollen. Immerhin verhindern sie so, dass Trump nicht verärgert abreist, sondern auf Einladung des französischen Präsidenten Macron vom Tagungsort Evian zu einem Abendessen im Schloss Versailles fliegt, so kommentiert die Frankfurter Rundschau. Der in 2 Wochen auslaufende Tankrabatt ist nach Ansicht der Monopolkommission zu einem großen Teil, aber nicht vollständig bei den Verbrauchern angekommen. In einer ersten Bilanz schätzt das unabhängige Beratergremium der Bundesregierung, dass von den 16,7 Cent Steuererleichterung pro Liter je nach Kraftstoff zwischen 15 und 16 Cent weitergegeben wurden. Von den insgesamt 1,6 Milliarden Euro der Steuersenkung kommen demnach 100 bis 200 Millionen nicht bei den Verbrauchern an.

Der Jens hat angerufen, es gibt einen weiteren Blitzer. Er meldet neu hinzu, in der Ortsausfahrt Marzling wird geblitzt und zwar gleich nach der Brücke Richtung Rudelfing. Danke Jens. Wenn auch Sie Blitzer melden wollen, dann am besten gleich direkt die Studionummer 089 723 2000. Angesagt ist die Today Morgenwelle. Die Zeit 6 Uhr und genau 50 Minuten. Es ist 10 vor 7.

0: Deutschland hat 32 Afghanen per Charterflug in ihr Heimatland abgeschoben. Das teilte ein Sprecher des Bundesinnenministeriums mit. Unter den ausgewiesenen Männern waren Straftäter, die unter anderem wegen Vergewaltigung, Tötungsdelikten, sexuellen Missbrauchs von Kindern, Drogenhandels und räuberischer Erpressung verurteilt worden waren. 6 und genau 57 Minuten, es ist 3 vor 7, Radio Today, die Morgenwelle.
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3: Es ist ganz genau 7:02 geworden. Wir messen 19 Grad in München-Thalkirchen. 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
1: Ich bin Angela Kress. Guten Morgen. Bei der Fußball-WM hat Argentinien einen fulminanten Auftaktsieg gefeiert. Der Weltmeister gewann mit 3:0 gegen Algerien. Alle drei Treffer erzielte Lionel Messi. Moritz Einzel berichtet.
2: Messi!
3: So klang das in der ARD beim dritten Tor von Lionel Messi, der mal wieder Geschichte geschrieben hat. Er hat jetzt 16 WM-Tore und hat mit Miroslav Klose als WM-Rekordtorschütze gleichgezogen. Schon zuvor war es eine Nacht der Superstars. Erling Haaland traf zweimal beim 4:1 der Norweger gegen den Irak. Kylian Mbappé schoss zwei Tore für Frankreich beim 3:1 gegen den Senegal.
1: Um Straßen, Schulen und Sporthallen instand zu setzen, fehlt vielen Kommunen das Geld. Der Investitionsrückstand liegt insgesamt mittlerweile bei geschätzt rund 231 Milliarden Euro, hat eine Umfrage der KfW-Bank ergeben. Das Sondervermögen des Bundes soll zumindest teilweise helfen. Der größte Anteil soll der Umfrage nach in Schulen fließen. Jugendliche in der EU sehen die Auswirkungen von Social Media auf ihre eigene mentale Gesundheit deutlich positiver als ihre Eltern. Das geht aus einer Umfrage hervor. In Auftrag gegeben hatte die EU-Kommission. Bei den 13- bis 18-Jährigen sagte knapp die Hälfte, dass sie positive Effekte durch soziale Medien vermuten. Bei den befragten Eltern denkt das nur rund ein Fünftel. Die Zahl der nach Deutschland kommenden Arbeitskräfte wächst. Seit 2020 haben rund 765.000 Menschen aus Nicht-EU-Ländern eine Aufenthaltserlaubnis im Zusammenhang mit sogenannter Arbeits- und Fachkräftezuwanderung in Deutschland bekommen. Laut Bundesinnenministerium kamen die meisten aus Indien, gefolgt von Vietnam und der Türkei. Die USA unterstützen die Vereinten Nationen erneut mit umgerechnet rund 860 Millionen Euro für humanitäre Zwecke. Das Geld soll dem Kinderhilfswerk UNICEF und dem Welternährungsprogramm zugutekommen, wie das US-Außenministerium mitteilte. Aber vor Trumps Amtsantritt war die finanzielle Hilfe teilweise viel höher.
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4: Und der Radio Tour de Verkehrsdienst meldet Autobahn A94 Passau Richtung München zwischen Auwiesen und Forstinning 2 Kilometer Stau. Dann im weiteren Verlauf der A94 zwischen Zahmdorf und Steinhausen 1 Kilometer Stau. Dann die A96 Lindau Richtung München zwischen Oberpfaffenhofen und Gilching. Hier ist der Standstreifen blockiert nach einem Unfall. Dann die A99 zwischen dem Kreuz München West und dem Dreieck Allach 2 Kilometer Stau. Im weiteren Verlauf der 99 zwischen dem Dreieck München Südwest und dem Aubinger Tunnel, auch hier 2 Kilometer Stau. Und da gibt es noch 2 Stauungen in München am Mittleren Ring. Einmal zwischen Ramersdorf und der Schlüsselbergstraße und zwischen der Auffahrt Landshuter Allee und Dachauer Straße.
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4: Geblitzt wird in Neufinsing die Ortsdurchfahrt von Lüss kommend bei der Bushaltestelle, in Gräfelfing auf der Friedenstraße in der 30er-Zone, in München Neuperlach die Rudolf-Zorn-Straße, dann in München auf der Würmtalstraße stadtauswärts Höhe Waldfriedhof die Otto-Brunner-Straße in Richtung Stadt einwärts, dann in Gernlinden bei Fürstenfeldbruck an der Ganghofer-Straße die Ortsausfahrt Marzling nach der Brücke Richtung Rudelfing, den hat Jens gemeldet, und von Karl-Heinz kommt die B13. In der Ortseinfahrt von Reichertshausen wird geblitzt bei Pfaffenhofen. Und für weitere Blitze am besten gleich direkt die Studionummer 089 723 2000.
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4: Heute erwartet uns eine Mischung aus Quellwolken und Sonne, besonders im Osten sowie in der Nähe der Alpen kann es örtlich kurze Schauer und Gewitter geben. Die Temperaturen erreichen 23 Grad im Hofer Land und bis zu 29 Grad am Bodensee. Von morgen bis mindestens Sonntag gibt es dann sehr viel Sonnenschein. In München, Thalkirchingen, Valley Churchen messen wir derzeit genau 20 Grad. Und zum Abschluss noch die genaue Zeit. Es ist mittlerweile 7:17 Uhr.
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0: Mittlerweile ist es 7 Uhr und genau 21 Minuten geworden. Das heißt, in genau 9 Minuten ist es 7:30. Und um 7:30 startet sie auch heute wieder, die Radio Tude Open Line. Für maximal 3 Minuten steht Radio Tude wieder für Durchsagen unserer Hörer zur Verfügung. Und zwar über die Studiotelefonnummer 089 723 2000. Wenn Sie jemanden grüßen möchten oder vielleicht suchen Sie etwas Bestimmtes oder möchten etwas anbieten, das dann alles in 9 Minuten um 7:30 über die Studiotelefonnummer 089 723 2000. Das ist Radio zum Mitreden. Es ist die erste von insgesamt 3 Ausgaben. Wenn Sie da mitmischen wollen, dann bitte gleich um 7:30 anrufen. Es ist maximal 3 Minuten lang nur das Zeitfenster.
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0: Und dann ist es auch schon wieder soweit, die Tude Open Line startet für private Durchsagen unserer Hörer über die Studiotelefonnummer 089 723 2000. Radio zum Mitreden, jetzt die 7.30 Uhr Ausgabe, die Morgenwellen-Ausgabe der Open Line.
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0: Radio Today. 7.23.2000, die Telefonnummer für private Ansagen jetzt in der Open Line. Vielleicht steht da bei Ihnen irgendetwas rum, was Sie gar nicht mehr brauchen. Das könnte man jetzt hier beispielsweise anbieten. Oder vielleicht suchen Sie etwas. Jetzt bei dem schönen Wetter könnte man gemeinsam zum Beispiel heute Nachmittag in den Biergarten gehen oder an der Isar spazieren oder in den Englischen Garten. Oder eben doch die handfesten Sachen, der Satz Winterreifen, der Satz Sommerreifen, der Nachmieter. 089 723 2000. Die Morgenwellen-Ausgabe. Wir warten noch ein wenig, vielleicht geht noch was. Ansonsten verweise ich schon mal auf die beiden folgenden Open Lines. Die nächste dann heute Nachmittag um 16.30 Uhr und die übernächste um 19.30 Uhr. Radio Tude, hallo, guten Morgen. Wen haben wir dann?
3: Guten Morgen, Peter, hier ist der Simon. Ich möchte euer Team grüßen.
0: Kurz und bündig. Dann grüße dich, sag es zurück, Simon, gell?
3: Danke.
0: Mach's gut, servus. Ein freundlicher Gruß von Simon hat doch was. 089 723 2000. Die Telefonnummer für private Ansagen jetzt in der Morgenwellen-Ausgabe der Open Line. Wie gesagt, die nächste Ausgabe dann erst am Nachmittag wieder um 16.30 Uhr und die Abendausgabe in knapp 12 Stunden um 19.30 Uhr. So, ein freundlicher Gruß von Simon. Geht jetzt noch was oder geht nichts mehr? Damit letzter Aufruf für die Morgenwellen-Ausgabe. Wer jetzt hier noch dabei sein möchte, bitte jetzt zügig anrufen. Ansonsten steigen wir wieder ein ins Musikprogramm. 089 723 2000.
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Rund 8 Monate nach der lebensbedrohlichen Messerattacke auf die SPD-Politikerin Stalzer ist ihre Tochter wegen gefährlicher Körperverletzung angeklagt worden. Das sagte der ermittelnde Oberstaatsanwalt aus Hagen der deutschen Presseagentur. Im vergangenen Oktober war es zu einer Gewalttat gegen Stalzer im Haus der Familie gekommen. Die Staatsanwaltschaft wirft der Jugendlichen vor, ihre Mutter mehrere Messerstiche zugefügt zu haben. Nette Familienverhältnisse, 7 Uhr und genau 37 Minuten. Es ist 7 Minuten nach 7:30.

0: angesagt ist die Mittwochsausgabe der Radio Today Morgenwelle. Mittwoch, der 17. Juni. Die Zeit mittlerweile 7 Uhr und 41 Minuten.
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0: Das G7-Treffen ist zu einem Club der Schmeichler geworden. Statt gemeinsame Probleme zu besprechen oder gar zu lösen, überhäufen die Verantwortlichen der G6 US-Präsident Trump mit Komplimenten und schlucken dessen zahlreiche Beleidigungen aus den vergangenen Wochen runter. Sie verzichten auch darauf, den selbsternannten Dealmaker daran zu erinnern, dass er den Krieg in der Ukraine längst hatte beenden wollen. Immerhin verhindern sie so, dass Trump nicht verärgert abreist, sondern auf Einladung des französischen Präsidenten Macron vom Tagungsort Evian zu einem Abendessen im Schloss Versailles fliegt. So kommentiert die Frankfurter Rundschau. Der in zwei Wochen auslaufende Tankrabatt ist nach Ansicht der Monopolkommission zu einem großen Teil, aber nicht vollständig bei den Verbrauchern angekommen. In einer ersten Bilanz setzt das unabhängige Beratergremium der Bundesregierung, dass von den 16,7 Cent Steuererleichterungen pro Liter je nach Kraftstoff zwischen 15 und 16 Cent weitergegeben wurden. Von den insgesamt 1,6 Milliarden Euro der Steuersenkung kommen demnach 100 bis 200 Millionen nicht bei den Verbrauchern an.

Ein früherer Narkosearzt ist vom Landgericht Hannover zu 3 Jahren Gefängnis verurteilt worden. Das Gericht sprach den 52-Jährigen unter anderem wegen sexuellen Missbrauchs von Kindern und Besitzes kinderpornografischen Materials schuldig. Die Staatsanwaltschaft hatte dem früheren Anästhesisten vorgeworfen, im Klinikum Neustadt bei Hannover die Betäubung von Patienten ausgenutzt zu haben, um intime Fotos von ihnen zu machen. Betroffen waren fast ausschließlich Mädchen. Das jüngste Opfer war 8 Jahre alt. In einem Fall nahm er auch sexuelle Handlungen vor.

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3: Es ist ganz genau 8 Uhr und eine Minute geworden. Wir messen 21 Grad in München-Thalkirchen. 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
1: Ich bin Angela Kress. Guten Morgen. Titelverteidiger Argentinien ist mit einem fulminanten Sieg in die Fußball-WM gestartet. Der Weltmeister besiegte Algerien mit 3:0. Alle drei Treffer erzielte Lionel Messi. Er hat jetzt insgesamt 16 WM-Tore und hat mit Miroslav Klose als WM-Rekordtorschütze gleichgezogen. Außerdem gewann Norwegen 4:1 gegen den Irak und Frankreich 3:1 gegen den Senegal. Social Media mit mehr Datenschutz. Das ist das Ziel einer Plattform, die heute für alle zum Testen freigegeben werden soll. WSocial heißt die. Die Plattform soll auf europäischen Servern gehostet und Bots vermieden werden. Um Fake-Accounts zu verhindern, müssen Nutzer einen gültigen Ausweis vorlegen. Laut Betreibern werden die Ausweisdaten geprüft und sofort wieder gelöscht. Wie soll man mit Sozialbetrug umgehen? Darüber beraten die Innenminister von Bund und Ländern ab heute auf ihrer Frühjahrskonferenz. Wie die Bild-Zeitung berichtet, ist unter anderem ein regelmäßiger Datenabgleich zwischen Polizei, Jobcentern und Familienkassen geplant, um Betrug schneller zu erkennen. Und die Minister wollen, dass EU-Ausländer, deren Kinder im Ausland leben, in Zukunft weniger Kindergeld bekommen, wenn das Leben dort günstiger ist. Mehr Waffen für die Ukraine, schärfere Sanktionen gegen Russland. Die G7-Staaten wollen sich noch mehr bemühen, dass der Ukraine-Krieg endet. Man werde die Sanktionen verschärfen, auch im Öl- und Gassektor, heißt es in einer Erklärung beim Gipfeltreffen. Ursula Winkler berichtet.
2: Russland soll unter Druck gesetzt werden, nicht nur mit Sanktionen gegen den Energiesektor. Die G7-Staaten wollen auch mehr Waffen an die Ukraine liefern und versprechen dem Land weitere Unterstützung für den nächsten Winter. Sie sehen ukrainische Fortschritte an der Front und sprechen auch nach dem US-Deal mit dem Iran von einem richtigen Zeitpunkt.
1: Die größten Brauereien der Welt haben 2025 weniger Bier produziert. 160 Milliarden Liter brauten die 40 größten Gruppen, laut Hopfenhändler Bart Haas, 5 Milliarden Liter weniger als im Jahr davor. Die größte deutsche Gruppe ist Radeberger auf Rang 25, die deutsche Nummer 2 ist Paulaner auf Platz 29.
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3: Und der Radio Today Verkehrsdienst meldet Autobahn A9 Nürnberg Richtung München zwischen Paunshauser Feld und Fürholzen West 3 Kilometer Stau. Dann im weiteren Verlauf der A9 zwischen dem Kreuz München Nord und Freimann. Hier ist der Standstreifen blockiert nach einem Unfall. Auch hier 3 Kilometer Stau. Dann die A94 Passau Richtung München zwischen Forst-Inning und Marktschwaben 3 Kilometer Stau. Dann im weiteren Verlauf der 94 zwischen Dagelfin und Steinhausen 2 Kilometer Stau. A99 München Südwest Richtung München Nord zwischen dem Allacher Tunnel und dem Dreieckfeld Moching 2 Kilometer Stau, dann zwischen dem Kreuz München West und dem Allacher Dreieck 1 Kilometer Stau und zwischen dem Dreieck München Südwest und dem Aubinger Tunnel auch hier 1 Kilometer Stau. A99 München Nord Richtung München Südwest, zwischen dem Kreuz München West und Lochhausen 1 Kilometer Stau, B304 Dachau Richtung München, zwischen München und Hanauer Straße 1 Kilometer Stau, noch einmal die B304, jetzt Wasserburg am Inn Richtung München, zwischen Virgilstraße und Leuchtenbergring auch hier 1 Kilometer Stau. B471 Fürstenfeldbruck Richtung Oberschleißheim zwischen Dachau und Oberschleißheim 1 Kilometer Stau. A995 Kreuz München Süd Richtung Chiemgaustraße zwischen Unterhaching Nord und dem Mittleren Ring in München 2 Kilometer Stau. Und dann gibt es am Mittleren Ring selbst noch 2 Stauungen. Einmal zwischen der Uppenbornstraße und der Schlüsselbergstraße und zwischen der Auffahrt Landshuter Allee und Dachauer Straße.
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3: Geblitzt wird in München die Domarktstraße beim Hotel, dann die Truderinger Straße, die Autobahn A8 München Richtung Salzburg, Höhe Hofoldinger Forst, dann die Heinrich-Wieland-Straße stadtauswärts, danke an Burak, dann die Ortsdurchfahrt Hallberg-Moos, danke an Herbert, dann die Eidenbachstraße in der 30er-Zone, die Bundesstraße B13, die Ortseinfahrt Reichertshausen bei Pfaffenhofen, die Ortsausfahrt Marzling nach der Brücke Richtung Rudelfing, danke noch einmal an Jens, dann in Gernlinden bei Fürsten Feldbruck an der Ganghofer Straße wird geblitzt, die Otto-Brunner Straße in München, dann noch einmal München auf der Würmtalstraße auswärts Höhe Waldfriedhof, die Rudolf-Zorn Straße in Neuperlach, in Gräfelfing auf der Friedenstraße in der 30er-Zone und in Neufinsing die Ortsdurchfahrt von Lüss kommend und zwar bei der Bushaltestelle. Und für weitere Blitze am besten gleich direkt die Studionummer 089 723 2000.
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3: Heute erwartet uns eine Mischung aus Quellwolken und Sonne. Besonders im Osten sowie in der Nähe der Alpen kann es örtlich kurze Schauer oder Gewitter geben. Die Temperaturen erreichen 23 Grad im Hofer Land und bis zu 29 Grad am Bodensee. Von morgen bis mindestens Sonntag gibt es dann sehr viel Sonnenschein. In München, Thalkirchen, in Bellechurchen messen wir derzeit genau 21 Grad. Und zum Abschluss noch die genaue Zeit. Es ist mittlerweile 8 Uhr und 19 Minuten. 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

Eine wegen Betrugs und Erpressung angeklagte Prostituierte hat gestanden, einen Priester und zwei weitere Männer um knapp 350.000 Euro geprellt zu haben. Die 30-Jährige ließ die Vorwürfe zum Prozessauftakt vor dem Landgericht Würzburg über ihren Verteidiger einräumen. Zuvor hatten sich Gericht, Staatsanwaltschaft und Verteidigung in einem Deal auf den Strafrahmen verständigt. Demnach muss die Frau nun noch mit einer Haftstrafe zwischen 2,5 und 3,5 Jahren rechnen. 8 Uhr und genau 38 Minuten, 8 Minuten nach 8:30, Radio Today, die Morgenwelle.

0: hören die Mittwochsausgabe der Radio Tude Morgenwelle. Die Zeit 8 Uhr und mittlerweile 42 Minuten.
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0: Das G7-Treffen ist zu einem Club der Schmeichler geworden. Statt gemeinsame Probleme zu besprechen oder gar zu lösen, überhäufen die Verantwortlichen der G6 US-Präsident Trump mit Komplimenten und schlucken dessen zahlreiche Beleidigungen aus den vergangenen Wochen runter. Sie verzichten auch darauf, den selbsternannten Dealmaker daran zu erinnern, dass er den Krieg in der Ukraine längst hatte beenden wollen. Immerhin verhindern sie so, dass Trump nicht verärgert abreißt, sondern auf Einladung des französischen Präsidenten Macron vom Tagungsort Evian zu einem Abendessen im Schloss Versailles fliegt. So kommentiert die Frankfurter Rundschau. Der in zwei Wochen auslaufende Tankrabatt ist nach Ansicht der Monopolkommission zu einem großen Teil, aber nicht vollständig bei den Verbrauchern angekommen. In einer ersten Bilanz schätzt das unabhängige Beratergremium der Bundesregierung, dass von den 16,7 Cent Steuererleichterungen pro Liter je nach Kraftstoff zwischen 15 und 16 Cent weitergegeben wurden. Von den insgesamt 1,6 Milliarden Euro der Steuersenkung kommen demnach 100 bis 200 Millionen nicht bei den Verbrauchern an.

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Bei ihrer Frühjahrskonferenz wollen die Innenminister von Bund und Ländern unter anderem über Maßnahmen gegen Sozialbetrug beraten. Bundesinnenminister Alexander Dobrindt müsse für Fortschritte bei der Abschiebung von Straftätern nach Syrien sorgen. Sachsen-Anhalts Innenministerin Zieschang von der CDU will in Hamburg auch über bessere Möglichkeiten zur Verfolgung von Sozialleistungsbetrug sprechen. Weitere Themen der Innenministerkonferenz sind unter anderem der Schutz der Stromversorgung und anderer wichtiger Einrichtungen.

0: 8 Uhr und mittlerweile 57 Minuten. Es ist 3 vor 9. 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Der Udo hat gerade angerufen. Er meldet einen neuen Blitzer. Und zwar wird geblitzt in München die Domarktstraße. Domarktstraße beim Hotel Richtung Ungerer Straße. Vielen Dank, Udo. Wenn auch Sie Blitzer melden wollen, entweder die Freecall-Nummer 0800 1000 Today oder direkt die Studionummer 089 723 2000 723 2000.
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3: Es ist ganz genau 9:01 geworden. Wir messen 23 Grad in München-Thalkirchen. 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

9 Uhr und mittlerweile 10 Minuten. Gleich 2 neue Blitzer sind hinzugemeldet worden. Einmal hat Heinz angerufen. Er meldet in München die Iflandstraße neu dazu. Die Iflandstraße wird geblitzt stadteinwärts vom Isarring kommend. Und Sabine meldet am Stiftsbogen in München in Richtung stadtauswärts wird geblitzt in der 30er-Zone. Danke auch an Sabine. Und für weitere Blitzer am besten gleich direkt die Studionummer 089 723 2000. 723 2000.

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1: Ich bin Angela Kress. Guten Morgen. Viele Kommunen können sich nicht mehr richtig um ihre Infrastruktur kümmern. Es fehlt das Geld. Nach einer aktuellen Umfrage der KfW-Bank beträgt der Investitionsrückstand geschätzt rund 231 Milliarden Euro. Ein neuer Negativrekord. Tanja Wagner berichtet.
2: Bei Schulen fehlt aktuell das meiste Geld und auch bei der Instandhaltung von Straßen sieht's schlecht aus. Helfen sollte eigentlich das verabschiedete Sondervermögen des Bundes. Aber die meisten Kommunen gehen nicht davon aus, dass das Geld daraus in diesem Jahr für zusätzliche Projekte bei ihnen ankommt. Um die Finanzen der Kommunen steht es schlecht, bilanziert so auch die KfW-Spitze. Sie schlägt vor, die Verteilung der Steuereinnahmen entsprechend anzupassen.
1: Heute beginnt die Frühjahrskonferenz der Innenminister von Bund und Ländern und auf der Tagesordnung steht auch die Migrationspolitik. Vorab hat der Vorsitzende der Innenministerkonferenz Grote sich dazu im Redaktionsnetzwerk Deutschland geäußert. Er fordert, dass straffällige Geflüchtete in Zukunft leichter abgeschoben werden können. Sonst leide die Akzeptanz für den Schutz von Geflüchteten insgesamt, befürchtet Grote. Noch eine Woche ist regulär Spargelsaison und Bayerns Spargelbauern können auf eine durchschnittliche Saison zurückblicken. Keine besonderen Höhen, keine besonderen Tiefen, so die Bilanz des Spargelerzeugerverbands Südbayern. Und bei den Erdbeeren dürften die Mengen etwas höher ausfallen als in den beiden Vorjahren, hieß es von Anbauern. Bei der Bundeswehr könnte es in Zukunft mehr Tierversuche geben. Das berichtet die Rheinische Post. Mit den Versuchen zum Beispiel an Mäusen werden Therapieansätze etwa bei Hautverletzungen getestet. Kritik kam aus den Reihen der Linken. Es brauche einen gesamtgesellschaftlichen Ausstiegsplan statt mehr Tierversuchen bei der Bundeswehr. Österreich ist mit einem 3:1-Sieg gegen Jordanien in seine lang ersehnte erste Weltmeisterschaft seit 28 Jahren gestartet. Argentinien hatte zuvor Algerien mit 3:0 besiegt. Alle drei Tore gehen auf das Konto von Lionel Messi. Der hat jetzt insgesamt 16 WM-Tore und zieht mit Miroslav Klose als WM-Rekordtorschütze gleich. Außerdem spielten Irak Norwegen 1:4 und Frankreich Senegal 3:1.
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3: Und der Radio Today Verkehrsdienst meldet Autobahn A9 Nürnberg Richtung München zwischen Fröttmanning Süd und Freimann. Hier ist der Standstreifen blockiert nach einem Unfall. Die A94 Passau Richtung München zwischen Dagelfing und Steinhausen 1 Kilometer Stau. A96 Lindau Richtung München zwischen Blumenau und Sendling auch hier 1 Kilometer Stau. A99 zwischen dem Dreieck Allach und Lochhausen 2 Kilometer Stau. A99 zwischen dem Dreieck München Südwest und dem Aubinger Tunnel 2 Kilometer Stau. Die Landsberger Straße in München zwischen Lutzstraße und Friedenheimer Brücke 1 Kilometer Stau, B471 zwischen Karlsfeld und Oberschleißheim 2 Kilometer Stau, A9 zwischen dem Kreuz München Nord und Kreuz München Nord, hier ist das Standstreifen im Kurvenbereich blockiert nach einem Unfall mit einem LKW, dann die A8 Stuttgart Richtung Allach zwischen Dachau Fürstenfeldbruck und dem Allacher Dreieck 3 Kilometer Stau, A995 Kreuz München Süd Richtung Chiemgaustraße zwischen Unterhaching Nord und dem Mittleren Ring in München 2 Kilometer Stau. Und dann gibt es noch 2 Stauungen in München am Mittleren Ring. Einmal zwischen Ramersdorf und der Schlüsselbergstraße und zwischen der Anschlussstelle A96 Sendling Süd und Arnulfstraße.
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3: Geblitzt wird am Stiftsbogen stadtauswärts in der 30er-Zone, dann die Iflandstraße stadteinwärts vom Isaring kommend, dann die Domarkstraße beim Hotel Richtung Ungerer Straße, noch einmal danke an Udo, dann die Truderinger Straße in München, die Autobahn A8 München Richtung Salzburg, Höhe Hofoldinger Forst, die Heinrich-Wieland-Straße stadtauswärts, noch einmal von Wolfgang bestätigt, vielen Dank, die Ortsdurchfahrt Hallberg-Moos, die Eidenbachstraße in der 30er-Zone, die Bundesstraße B13 in der Ortseinfahrt Reichertshausen bei Pfaffenhofen, die Ortsausfahrt Marzling nach der Brücke Richtung Rudelfing, noch einmal danke an Jens, in Gerlinden bei Fürstenfeldbruck an der Ganghofer Straße, die Otto-Brunner Straße in Richtung Stadt einwärts, dann auf der Würmtalstraße auswärts Höhe Waldfriedhof und in München-Neuperlach die Rudolf-Zorn-Straße. Und sollte das immer noch nicht alles gewesen sein, dann erreichen Sie uns am besten direkt im Studio unter 089 723 2000.
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3: Heute erwartet uns eine Mischung aus Quellwolken und Sonne. Besonders im Osten sowie in der Nähe der Alpen kann es örtlich kurze Schauer und Gewitter geben. Die Temperaturen erreichen 23 Grad im Hofer Land und bis zu 29 Grad am Bodensee. Von morgen an bis mindestens zum Sonntag gibt es dann sehr viel Sonnenschein. In München, Thalkirchen, Wellechurchen messen wir derzeit genau 24 Grad. Und zum Abschluss noch die genaue Zeit. Es ist mittlerweile 9 Uhr und genau 20 Minuten. Das heißt, in ganz genau 10 Minuten ist es 9:30. Und um 9:30 startet sie auch heute wieder die Today-Hitline für Ihre Musikwünsche. Eine kleine Umfrage ist heute auch wieder mit dabei. Das alles dann wieder in 10 Minuten über die Studiotelefonnummer 089 723 2000.

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Bleiben Sie noch dabei, gleich mehr Infos.

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0: Wir sind bereits in der letzten halben Stunde der Morgenwelle angelangt. Jetzt ist die Hitline angesagt. Vegetarische Produkte dürfen in der EU nach der Vorstellung des Europaparlaments künftig nicht mehr mit Begriffen wie Speck, Hühnchen oder Rippchen beworben werden. Die Abgeordneten stimmten in Straßburg für einen entsprechenden Gesetzesvorschlag. Bevor die Regeln allerdings in Kraft treten, müssen die Mitgliedstaaten noch formell zustimmen. Konkret sollen demnach Begriffe wie Steak, Schnitzel oder Burger und Wurst nur noch für Tierprodukte verwendet werden dürfen. Dies wurde mit dem Schutz von Verbrauchern und auch den Landwirten begründet. Glauben Sie, dass es richtig ist, die Bezeichnungen so scharf zu trennen? Halten Sie es zum Beispiel für möglich, dass man aufgrund der Bezeichnung versehentlich zum Beispiel ein Tofu-Bratwurst kauft statt eine richtige Bratwurst? Das ist die Frage, die uns heute interessiert, zusammen mit den Musikwünschen. Und als Ersten begrüße ich jetzt am Studiotelefon den Simon. Simon, grüß dich, hallo.
1: Hi, servus.
0: Servus, Simon. Habe die Erde. Was sagst du dazu? Könntest du dir das vorstellen, dass das passiert, dass man das verwechselt?
1: Mir ist es ehrlich gesagt so scheißegal, Entschuldigung. Wenn wir uns über sowas aufregen können oder über sowas debattieren können, dann weiß man, dass uns gut geht. Mehr kann ich dazu nicht sagen.
0: Okay, aber ist dir das schon mal passiert, dass wenn du im Supermarkt bist, dass du mal das Falsche gekauft hast aufgrund der Bezeichnung?
1: Nein, ist mir noch nicht passiert.
0: Also du bist treffsicher dann immer entweder die Tierprodukte oder eben die Tofu-Sachen.
1: Genau.
0: Aha, na gut. Simon, was hast du dir an Musik ausgesucht?
1: Nothing Else Matters von Metallica.
0: Wunderbar. Dann mach's gut, Simon. Vielleicht bis zum nächsten Mal, gell? Bis dann, servus. Also, der Simon jetzt mit Metallica und für den nächsten Musikwunsch kann man hier schon wieder durchklingeln auf der Studiotelefonnummer 089 723 2000. Bitte nur diese eine Nummer wählen. Sie wünschen's, wir spielen's auch heute am Mittwoch wieder bis 10 Uhr. 723 2000.

0: 9 und genau 40 Minuten, das ist 20 vor 10 und jetzt ist der Norbert in der Leitung. Norbert, grüß dich, hallo.
1: Hallo Peter.
0: Norbert, grüß dich. Du hast als erstes einen neuen Blitzer für unsere Hörer.
1: Ja, und zwar in der Guido-Schneble-Straße in südliche Richtung. Der Blitzerpark zwischen den Autos ist sehr unscheinbar und es ist eine 30er-Zone.
0: Mhm. Hast du es nur rechtzeitig erkannt oder bist du reingesaust?
1: Nein, ich habe es leider nicht rechtzeitig erkannt.
0: Oje, wie viel so schnell warst du denn dann?
1: Oh, ich denke mal so 5 bis 10.
0: Ah ja, okay, das geht ja noch. Ja, ja. Norbert, jetzt die heutige Umfrage.
1: Das war das
0: also,
1: Thema.
0: Oje. Jetzt die heutige Frage. Glaubst du, dass diese scharfe Trennung der Bezeichnungen für Tierprodukte und Tofu-Produkte, ist das richtig und sinnvoll? Oder hast du selbst schon mal was Falsches gekauft im Supermarkt aufgrund der Bezeichnungen? Wie ist es bei dir persönlich?
1: Nee, ich finde die Bezeichnungstrennung schon sehr sinnvoll, dass man das nicht übersieht, denn ich bin wirklich noch bekennender Fleischesser und das mit Vergnügen.
0: Mhm.
1: Und bin nicht unbedingt so für Fleischersatzprodukte. Manchmal kann man das machen, ja, aber ist nicht der Normalfall. Mhm.
0: Also für dich sind diese unterschiedlichen Bezeichnungen schon sinnvoll?
1: Sehr sinnvoll, jawohl. Mhm.
0: Okay, Norbert, dann die letzte Station ist dein Musikwunsch.
1: Mein Musikwunsch wäre von Jimi Hendrix, All Along the Watchtower.
0: Wunderbar. Du, dann danke ich dir für deinen Blitzer, Norbert. Weiterhin gute Fahrt und melde dich wieder mal bei uns.
1: Mach ich.
0: Bis dann, servus.
1: Und, ciao.
0: Also für den Norbert jetzt Jimi Hendrix und für den nächsten Musikwunsch kann man schon wieder durchklingeln hier auf der Studiotelefonnummer 089 723 2000. 723 2000.

Der Musikwunsch von Norbert, All Along the Watchtower. Für weitere Blitze und für weitere Musikwünsche die gleiche Nummer wie praktisch 089 723 2000 723 2000.

0: Und jetzt begrüße ich meinen Namenskollegen am Telefon. Peter, grüß dich, hallo.
1: Hallo, servus, grüß dich.
0: Servus, grüß dich. Also was sagst du jetzt zu dieser scharfen Bezeichnungstrennung zwischen echten Tierprodukten und diesen vegetarischen Produkten? Findest du das richtig oder ist das schon mal passiert, dass du das Falsche gekauft hast wegen der Bezeichnung? Erzähl.
1: Ja, also ich finde es sehr gut, dass man das locker und leicht gleich unterscheiden kann, was man sich da kauft. Mhm. Bin ich mir selber schon mal reingefallen. Es hat natürlich mit Fleischprodukten zu tun. Hoffentlich darf ich das jetzt sagen. Ich habe mir jetzt mal blind ins Eisfach gegriffen und habe mir ein Magnum rausgeholt. Jeder kennt Magnum Eis. Und dann papierle das aus. Was habe ich da drin? So ein undefinierbares grünes ekelhaftes Zeug.
0: Ach so, da war das ja eine vegane Version. Ja, ja gut, okay. Peter, dann.
1: Nein, das war irgendwie was anderes. Aha. Keine Masse war das.
0: Also undefinierbar. Ist auf jeden Fall richtig, wenn es gut bezeichnet ist, ist dein Fazit.
1: Ja.
0: Wunderbar.
1: Ganz genau.
0: Du hast den Joe Cocker ausgesucht und dann danke ich dir, dass du angerufen hast und vielleicht bis zum nächsten Mal, gell?
1: Ja, ganz.
0: Mach's gut, servus. Danke. Also für den Peter jetzt Joe Cocker und für den

9:58 Minuten. Das war's dann fast wieder mit 4 Stunden Morgenwelle, diesmal in der Mittwochsausgabe. Gleich im Anschluss an diese Morgenwelle geht's natürlich weiter, und zwar mit der Mittwochsausgabe des Hitradios und mit dem Konrad. In diesem Sinn, machen Sie es gut, schauen, servus, sagt wie immer die Stimme aus Sendling.

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3: 10.02 Uhr ist es. Am Mikro begrüßt euch der Konrad zum Hitradio. Viel Spaß.
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1: Ich bin Angela Kress. Straßen und Schulen instand zu halten, ist für viele Kommunen zu teuer. Der Investitionsrückstand hat mit geschätzt rund 231 Milliarden Euro ein Rekordniveau erreicht. Das hat eine Umfrage der Förderbank KfW ergeben. Die Mehrheit der Städte und Gemeinden glaubt nicht, dass das Sondervermögen des Bundes in diesem Jahr für mehr Investitionen sorgen wird. Die Migrationspolitik ist ab heute Thema bei der Frühjahrskonferenz der Innenminister von Bund und Ländern. Und der Konferenzvorsitzende Grote sagte dem Redaktionsnetzwerk Deutschland, straffällige Flüchtlinge müssten künftig leichter abgeschoben werden können. Katrin Müller berichtet.
2: Menschen, die aus ihrem Heimatland vor Verfolgung, Krieg oder schweren Menschenrechtsverletzungen geflohen sind, haben in Deutschland einen Schutzstatus. Auch bei straffällig gewordenen Flüchtlingen sind Abschiebungen in diesen Fällen mit hohen rechtlichen Hürden verbunden. Laut Hamburgs Innensenator Grote müssten für eine Ausweisung derzeit zwingende Gründe der nationalen Sicherheit vorliegen. Diese Schwelle müsse gesenkt werden.
1: Das Statistische Bundesamt hat Zahlen zu Geflüchteten veröffentlicht. Anlass ist der Weltflüchtlingstag am Wochenende. Demnach lebten im vergangenen Jahr über 4 Millionen Geflüchtete in Deutschland. Dazu zählen unter anderem auch Vertriebene des Zweiten Weltkriegs. Von den seit 1950 eingewanderten Menschen kommen demnach die meisten aus der Ukraine und aus Syrien. Jugendliche in der EU sehen die Auswirkungen von Social Media auf ihre eigene mentale Gesundheit deutlich positiver als ihre Eltern. Das geht aus einer Umfrage im Auftrag der EU-Kommission hervor. Bei den 13- bis 18-Jährigen sagte knapp die Hälfte, dass sie positive Effekte durch soziale Medien vermuten. Bei den befragten Eltern denkt das nur rund ein Fünftel. Österreich hat in seinem ersten WM-Spiel seit 28 Jahren einen Sieg eingefahren. Das ÖFB-Team setzte sich gegen Jordanien mit 3:1 durch. Zuvor hatte Weltmeister Argentinien Algerien 3:0 besiegt. Lionel Messi gelang ein Dreierpack. Mit nunmehr insgesamt 16 WM-Toren stellte er den Rekord von Miroslav Klose ein. Zuvor gewann Norwegen gegen den Irak 4:1 und schon am Abend schlug Frankreich den Senegal mit 3:1.
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3: Der Radio Today Verkehrsdienst meldet A96 Lindau Richtung München zwischen Leim und Sending 1 Kilometer Stau. Auf der A99 Eschenried Richtung Allach zwischen Dreieck Eschenried und Dreieck Allach 1 Kilometer Stau. Dann die A99 ebenfalls München Südwest Richtung München Nord zwischen Kreuz München West und Dreieck Allach 2 Kilometer Stau. B471 Fürstenfeldbruck Richtung Oberschleißheim zwischen Dachau und Badersfeld 1 Kilometer Stau. Auf dem Mittleren Ring zwischen Schwabing und Dietlinde-Straße 1 Kilometer Stau. Ich wünsche eine gute Fahrt.
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3: Jede Menge Blitzer, Achtung, und zwar Rudolf-Zorn-Straße in Neuperlach, dann auf der Würmtalstraße, Auswärtshöhe Waldfriedhof, dann in der Otto-Brunner-Straße wird einwärts geblitzt, dann geht's weiter in Gernlinden bei Fürstenfeldbruck, da wird an der Gangenhofer-Straße geblitzt, dann Ortsausfahrt Marzling nach der Brücke Richtung Rudelfing, dann auf der B13 Ortseinfahrt Reichertshausen bei Pfaffenhofen, dann Eidenbachstraße, 30er-Zone hier in München, Ortsdurchfahrt Hallberg-Moos, ebenfalls geblitzt. Und dann Heinrich-Wieland-Straße auswärts. Dann die A8 München Richtung Salzburg, Höhe Hofoldinger Forst. Achtung, dann hier in Trudering auf der Truderinger Straße in München ebenfalls ein Blitzer. Domarkstraße beim Hotel Richtung Ungerer Straße. Iflandstraße einwärts vom Isarring kommend. Am Stiftsbogen statt auswärts in der 30er-Zone. Und dann noch die Guido-Schneble-Straße. Dort wird in der 30er-Zone geblitzt. Wenn ihr uns auch einen Blitzer melden möchtet, dann gerne hier im Studio direkt 723 2000.
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3: Heute erwartet uns eine Mischung aus Quellwolken und Sonne. Besonders im Osten sowie in der Nähe der Alpen kann es örtlich kurze Schauer und Gewitter geben. Die Temperaturen erreichen 23 Grad im Hofer Land und bis zu 29 Grad am Bodensee. Von morgen bis mindestens Sonntag gibt es viel Sonnenschein. Die Temperatur in Mönchentalkirchen beträgt genau 26 Grad. Es ist 10.19 Uhr und jetzt geht's weiter mit dem Reese Project und So Deep.
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1: Ismaik widerspricht. Geld für 1860 München lag bereit. Mehr dazu gleich.
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10.29 Uhr, ihr hört das Hitradio auf Today. Das nötige Geld für eine Drittliga-Lizenz des TSV 1860 München lag nach Darstellung von Investor Hassan Ismaik eigentlich bereit. Dem Traditionsklub war aus wirtschaftlichen Gründen die Spielberechtigung verweigert worden, weil er mehr als 2 Millionen Euro gefehlt hatten. Die Löwen wurden in die Fußball-Regionalliga versetzt. Den Kooperationsvertrag mit dem Investor kündigten die 60er danach. In einem Interview von BR24 Sport sagte Ismaik, beide Seiten hätten sich eigentlich geeinigt. Wir hatten alles fertig, um das Geld zu transferieren, betonte er. Man habe auf den Verein und dessen Unterschrift unter dem gemeinsam verhandelten Vertrag gewartet. Dann waren wir überrascht, als wir um 2.40 Uhr morgens eine E-Mail bekommen haben mit einem anderen Vertrag. Das haben sie in 15 Jahren oft mit uns gemacht. Vereinspräsident Gernot Mang hatte zuletzt gesagt, Ismaik habe im Kontext der Zahlung Forderungen gestellt, die Löwen nicht hätten erfüllen können. Und an dieser Stelle noch der obligatorische Blitzer. Achtung, in Trudering auf der Truderinger Straße wird geblitzt. Wenn ihr uns auch einen Blitzer melden möchtet, dann gerne. Herzlich willkommen. Ruft nun an im Studio unter 723 2000. Jetzt geht's weiter. Nicht im Stadion, aber mit Joe Cocker.

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1: Der Radio Today Verkehrsdienst meldet A94 Passau Richtung München zwischen Marktschwarm und Parsdorf 1 Kilometer Stau. Die A99 München Südwest Richtung München Nord zwischen Kreuz München West und Dreieck-Allach 2 Kilometer Stau. Dann der Mittlere Ring zwischen Ungerer Straße und Dietlinnenstraße 1 Kilometer Stau. Ich wünsche eine gute Fahrt. Dann haben wir noch folgende Blitzer, und zwar Ortsausfahrt Marzling nach der Brücke Richtung Rudelfing, die B13, Ortseinfahrt Reichertshausen bei Pfaffenhofen, dann die Eidenbachstraße, dort wird in einer 30er-Zone geblitzt, Vorsicht, Ortsdurchfahrt Hallberg-Moos wird geblitzt, Heinrich-Wieland-Straße auswärts, dann auf der 8 München Richtung Salzburg-Höhe Hofvoldinger Forst, dann auf der Truderinger Straße, dann die Dummarkstraße beim Hotel Richtung Ungerer Straße, die Iflandstraße einwärts vom Isaring kommend, sowie am Stiftsbogen auswärts in der 30er-Zone und dann noch in der Guido-Schneble-Straße in der 30er-Zone. Achtung, wenn ihr uns auch einen Blitzer melden möchtet, dann gerne 723-2000, 723-2000. Jetzt geht's weiter mit Detro, Toll und Bangle in Dschungel.
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1: Der Bayerische Verfassungsschutz darf die AfD weiter wegen des Verdachts auf verfassungswidrige Bestrebungen der Partei beobachten. Mehr dazu gleich.
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10.50 Uhr, ihr hört Today mit dem Hitradio. Die AfD scheiterte erneut und möglicherweise endgültig mit dem Versuch, die Beobachtung in Bayern gerichtlich untersagen zu lassen. Der Bayerische Verwaltungsgerichtshof lehnte es ab, Berufung gegen ein Urteil des Verwaltungsgerichts München zuzulassen, das eine Klage der AfD abgewiesen hatte. Die Entscheidung sei unanfechtbar, teilte das Gericht mit. Die von der AfD aufgeworfenen Fragen seien bereits in der Rechtsprechung geklärt. Die Einwände gegen das Urteil griffen nicht durch. Das Verwaltungsgericht hat im Sommer 2024 eine Klage der AfD gegen die bereits 2022 bekannt gegebene Beobachtung abgewiesen. Damals hieß es, das Gericht habe in der freitägigen mündlichen Verhandlungen tatsächliche Anhaltspunkte für verfassungsfeindliche Bestrebungen innerhalb der AfD festgestellt. So lagen Äußerungen vor, die auf einem ethnisch-biologischen Volksverständnis basieren, teilte das Gericht damals unter anderem zur Begründung mit. Und die Anhaltspunkte für einen Verdacht auf rechtsextremische Tendenzen seien hinreichend und derart gewichtig, dass auch die Öffentlichkeit über die Beobachtung informiert werden könne, sagte der Vorsitzende Richter. Und wir haben noch einen Blitzer für euch. Achtung, Ortsdurchfahrt Hallberg-Moos wird geblitzt. Und wenn ihr auch einen Blitzer entdeckt, dann gerne durchrufen bei uns im Studio unter der 723 2000. 723 2000. Danke im Voraus dafür.

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3: Um genau 11 Uhr begrüßt euch der Konrad zu einer weiteren Stunde Hitradio. Danke fürs Einschalten, viel Spaß beim Hören auf Today.
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1: Ich bin Angela Kress. Der Bayerische Verfassungsschutz darf die AfD weiter beobachten. Die Partei wollte gegen ein Urteil des Verwaltungsgerichts München in Berufung gehen, scheiterte aber mit dem Antrag, wie der Bayerische Verwaltungsgerichtshof mitteilte. Das Verwaltungsgericht habe gleichermaßen B- und entlastende Argumente einbezogen und die Meinungsfreiheit und die jeweiligen Umstände berücksichtigt. Viele Kommunen können sich nicht mehr richtig um ihre Infrastruktur kümmern. Es fehlt das Geld. Nach einer aktuellen Umfrage der KfW-Bank beträgt der Investitionsrückstand geschätzt rund 231 Milliarden Euro. Ein neuer Negativrekord. Tanja Wagner berichtet.
2: Bei Schulen fehlt aktuell das meiste Geld und auch bei der Instandhaltung von Straßen sieht's schlecht aus. Helfen sollte eigentlich das verabschiedete Sondervermögen des Bundes. Aber die meisten Kommunen gehen nicht davon aus, dass das Geld daraus in diesem Jahr für zusätzliche Projekte bei ihnen ankommt. Um die Finanzen der Kommunen steht es schlecht, bilanziert so auch die KfW-Spitze. Sie schlägt vor, die Verteilung der Steuereinnahmen entsprechend anzupassen.
1: Noch ist nicht ganz klar, was in dem Abkommen steht, das die USA und der Iran ausgehandelt haben. Am Freitag soll es unterschrieben werden. Ein von Saudi-Arabien finanzierter Nachrichtenkanal hat nach eigenen Angaben den Text erhalten. Demnach wird unter anderem ein sofortiges und dauerhaftes Ende des Krieges an allen Fronten, auch im Libanon, genannt. Eine positive Nachricht kommt aus Norwegen. Kronprinzessin Mette-Marit hat eine neue Lunge bekommen. Die 52-Jährige hat seit 2018 eine Lungenfibrose, eine schwere chronische Lungenkrankheit. Seit sie auf der Warteliste für ein Spenderorgan stand, war die Zahl der potenziellen Organspender in Norwegen drastisch gestiegen. Österreich ist mit einem 3:1-Sieg gegen Jordanien in seine lang ersehnte erste Weltmeisterschaft seit 28 Jahren gestartet. Argentinien hatte zuvor Algerien mit 3:0 besiegt. Alle drei Tore gehen auf das Konto von Lionel Messi. Der hat jetzt insgesamt 16 WM-Tore und zieht mit Miroslav Klose als WM-Rekordtorschütze gleich. Außerdem spielten Irak Norwegen 1:4 und Frankreich Senegal 3:1.
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3: Der Radio Today Verkehrsdienst meldet, der Mittelring zwischen Ungarer Straße und Dietlindenstraße hier 1 Kilometer Stau. Ich wünsche eine gute Fahrt.
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3: Folgende Blitzer: einmal Rudolf-Zorn-Straße in Neuperlach, dann auf der Würmtalstraße auswärts Höhe Waldfriedhof wird geblitzt, dann in der Eidenbachstraße in der 30er-Zone sowie in der Otto-Brunner-Straße einwärts, dann Ortsdurchfahrt Hallberg-Moos, dann die Heinrich-Wieland-Straße, dort wird stadtauswärts geblitzt, dann auf der A8 München Richtung Salzburg, Höhe Hofoldinger Forst, auf der Truderinger Straße die Domarkstraße beim Hotel Richtung Ungerer Straße, auf der Iflandstraße einwärts vom Isarring kommend, am Stiftsbogen auswärts in der 30er-Zone sowie auf der Güdow-Schneble-Straße in der 30er-Zone werden Fotos gemacht. Wenn ihr einen Blitzer entdeckt, dann gerne hier bei uns im Studio durchrufen unter der 723-2000, 723-2000.
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3: Heute erwartet uns eine Mischung aus Quellwolken und Sonne. Besonders im Osten sowie in der Nähe der Alpen kann es örtlich kurze Schauer und Gewitter geben. Die Temperaturen erreichen 23 Grad im Hofer Land und bis zu 29 Grad am Bodensee. Von morgen bis mindestens Sonntag gibt es viel Sonnenschein. Die Temperatur in Münchentalkirchen beträgt warme 26 Grad wie am 11.18 Uhr. Und weiter geht es mit Sade und Smooth Operator.
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1: Vermisster 8-Jähriger in Erfurt wieder aufgetaucht. Mehr dazu erfahrt ihr gleich hier.
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11.29 Uhr, ihr hört Today mit dem Hitradio. Ein vermisster 8-Jähriger aus Erfurt ist gefunden worden. Der Junge sei kurz nach 9 Uhr zu einer Polizeidienststelle in Thüringens Landeshauptstadt gebracht worden, sagte ein Polizeisprecher. Zeugen hatten den Jungen demnach gefunden. Der 8-Jährige hatte nach Angaben der Polizei mit seiner Mutter am Abend ein Fest in Erfurt besucht und war plötzlich verschwunden. Daraufhin durchsuchte die Polizei mit einem Großaufgebot die Gegend. Die Kriminalpolizei Erfurt ermittelt nun zu den Umständen seines Verschwindens. Und wir danken jetzt an der Stelle dem Udo fürs Melden. Blitzer Domagstraße beim Hotel Richtung Ungerer Straße. Wenn ihr auch wie Udo einen Blitzer melden möchtet, dann gerne hier im Studio unter 723 2000 723 2000. Weiter geht's mit Brian Adams.

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1: Der Radiotour der Verkehrsdienst meldet zuverlässig A8 München Richtung Salzburg zwischen Otterfing und Holzkirchen Süd. Hier 3 Kilometer Stau. Dann auf dem Mittelring bei uns zwischen Schwabing und der Iflanstraße 1 Kilometer Stau. Ich wünsche weiterhin eine gute Fahrt. Und jetzt kommen die Blitzer, und zwar auf der Rudolf-Zorn-Straße Neuperlach, Vorsicht, dort geblitzt, sowie auf der Würmtalstraße Auswärtshöhe Waldfriedhof, aber auch auf der Otto-Brunner-Straße statt einwärts sowie Domark-Straße beim Hotel Richtung Ungerer-Straße, Iflan-Straße einwärts vom Isarring kommend, am Stiftsbogen auswärts in der 30er-Zone und dann noch die Guido-Schneble-Straße in der 30er-Zone. Und wenn ihr auch einen Blitzer entdeckt, dann gerne durchrufen bei uns im Studio unter 723 2000. 723 2000.
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1: Ein junger Motorradfahrer ist bei Biberach ums Leben gekommen. Mehr dazu gleich.
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0: 11.48 Uhr, ihr hört Today. Ein junger Motorradfahrer ist nach einer Kollision seiner Maschine mit einem Lastwagen auf einer Bundesstraße bei Bürach ums Leben gekommen. Für den 21-Jährigen sei jede Hilfe zu spät gekommen, teilte die Polizei mit. Er sei am Dienstagabend noch an der Unfallstelle seinen schweren Verletzungen erlegen. Der junge Mann sei zuvor mit seiner Harley auf der B312 in den Gegenverkehr geraten und frontal gegen den Laster geprallt. Der 34 Jahre alte Lastwagenfahrer sei körperlich unverletzt geblieben. Er erlitt einen Schock und wurde von einem Notfallseelsorger betreut, so die Polizei. Wie es genau zu dem Unfall gekommen sei, werde noch ermittelt. Und dann haben wir noch einen Blitzer, und zwar danke fürs Melden an Norbert, Guido, Schneeblestraße. Dort wird in der 30er-Zone geblitzt. Wenn ihr uns auch einen Blitzer durchgeben möchtet, dann unter der 723 2000 sind wir erreichbar für euch. Und jetzt geht's weiter mit Shinedown und 365.
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4: Mahlzeit um 12.02 Uhr aus Münchenthal-Kirchen. Der kommt ab für euch am Mikrofon. Viel Spaß.
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1: Ich bin Angela Kress. Die AfD ist erneut damit gescheitert, juristisch gegen eine Beobachtung vorzugehen. Heißt, der Bayerische Verfassungsschutz darf die AfD weiter wegen des Verdachts auf verfassungswidrige Bestrebungen in der Partei beobachten. Der Bayerische Verwaltungsgerichtshof lehnte es ab, Berufung gegen ein Urteil des Verwaltungsgerichts München zuzulassen. Die Entscheidung sei unanfechtbar, teilte das Gericht mit. Es gibt weiter viele antisemitische Vorfälle in Deutschland und eine Trendwende ist nicht in Sicht. Das schreibt die Meldestelle des Bundesverbands RIAS in ihrem Jahresbericht. Im vergangenen Jahr wurden über 8.700 solcher Vorfälle erfasst, etwa so viele wie 2024, aber gut dreimal so viele wie im Jahr vor dem Terrorangriff der Hamas auf Israel. Zwei der bekanntesten deutschen Spielzeugmarken tun sich zusammen. Der Spielehersteller Ravensburger übernimmt die Plüschtierfirma Steiff. Das haben beide Unternehmen mitgeteilt. Mehr von Dominik Schweiger.
2: Trotz der Übernahme soll Steiff weiter eigenständig bleiben. Über den Kaufpreis ist noch nichts bekannt. Die Kartellbehörden müssen die Übernahme auch erst noch absegnen. Insgesamt befindet sich die Spielwarenbranche im Umbruch. Viele deutsche Hersteller schreiben rote Zahlen und schließen sich deswegen mit anderen Firmen zusammen, auch mit internationalen Partnern.
1: Immer mehr Unternehmen in Deutschland denken, dass sie zu abhängig von US-Cloud-Anbietern sind. In einer Umfrage des Digitalverbands Bitkom sagten das 85% der Verantwortlichen. Vor einem Jahr waren es noch 78%. Über 40% sagten, dass es für ihre technologischen Anforderungen aber derzeit keine europäische Alternative gebe. Die schwerkranke norwegische Kronprinzessin Mette Marit hat eine neue Lunge bekommen. Das hat das norwegische Königshaus mitgeteilt. Die Lungentransplantation sei soweit erfolgreich verlaufen. Mette Marit litt unter einer schweren Lungenfibrose. Vor einigen Wochen war mitgeteilt worden, dass sie auf die Warteliste für ein Spenderorgan gesetzt wurde. Danach war in Norwegen auch die Zahl der potenziellen Organspender gestiegen.
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3: Der Radio Today Verkehrsdienst meldet A8 München Richtung Salzburg zwischen Hofoldinger Forst und Holzkirchen Süd 5 Kilometer Stau. Zwischen Holzkirchen und Weihern 1 Kilometer Stau. Auf dem Mittleren Ring zwischen Schwabing und der Iflandstraße 1 Kilometer Stau. Ich wünsche eine gute Fahrt.
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3: Geblitzt wird unter anderem Rudolf Zornstraße in Neuperlach, dann auf der Würmtalstraße statt Auswärtshöhe Waldfriedhof. Da einmal bitte aufpassen an die Otto-Brunner-Straße statt einwärts, dann auf der Domarkstraße beim Hotel Richtung Ungerer-Straße, dann auf der Iflandstraße statt einwärts vom Isaring kommend, am Stiftsbogen auswärts in der 30er-Zone und auf der Guido-Schnebel-Straße ebenfalls in der 30er-Zone. Wenn ihr einen Blitzer entdecken solltet, dann ruft gerne durch unter 723-2000, 723-2000.
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3: Heute erwartet uns eine Mischung aus Quellwolken und Sonne. Besonders im Osten sowie in der Nähe der Alpen kann es örtliche kurze Schauer und Gewitter geben. Die Temperaturen erreichen 23 Grad im Hofer Land und bis zu 29 Grad am Bodensee. Von morgen bis mindestens Sonntag gibt es viel Sonnenschein. Die Temperatur in Münchentalkirchen beträgt jetzt 27 Grad. Es ist 12.15 Uhr und weiter geht's mit Santana.
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1: Ein Bewaffneter kommt in einer Ludwigsburger Tankstelle, ein Schussfeld. Doch der Täter bekommt nicht, was er will. Mehr dazu gleich.
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12.25 Uhr, ihr hört das Hitradio am Dienstagnachmittag. Entschuldigung, Mittwoch natürlich. Ein maskierter Mann hat in einer Ludwigsburger Tankstelle Geld gefordert und in den Verkaufsraum geschossen. Polizeiangaben zufolge war er mutmaßlich mit einer Streckschusswaffe bewaffnet. Mit medizinischer Maske und Fischerhut hatte der Täter am Dienstagabend die Tankstelle betreten und von dem Mitarbeiter wiederholt Bargeld gefordert. Als dieser angab, die Kasse sei bereits geleert, gab der Mann den Angaben nach zunächst einen Schuss in den Verkaufsraum ab und rannte dann zu Fuß davon. Eine Fahndung der Polizei blieb ohne Erfolg. Und dann haben wir noch einen Blitzer. Achtung am Stiftsbogen, statt auswärts in der 30er-Zone wird geblitzt. Wenn ihr uns auch einen Blitzer melden möchtet, dann gerne durchrufen unter der 723 2000. 723 2000. Jetzt geht's weiter mit dem King.

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1: Der Radio Tour der Verkehrsdienst meldet die A8 München Richtung Salzburg zwischen Hoferlinger Forst und Holzkirchen Süd, 5 Kilometer Stau. A96 Lindau Richtung München zwischen Freiham Süd und Krefelfing, Unfall mit einem LKW im Baustellenbereich. Dann der Mittlere Ring zwischen Schwabing und der Eflandstraße, 1 Kilometer Stau. Ich wünsche weiterhin eine gute Fahrt. Dann haben wir folgende Blitzer, und zwar einmal Blitz in der Rudolf-Zorn-Straße in Neuperlach, dann auf der Würmtalstraße auswärts Höhe Waldfriedhof, dann auf der Domarkstraße beim Hotel Richtung Ungerer Straße, die Otto-Brunner-Straße statt einwärts, dann auf der Eflandstraße statt einwärts vom Isarring kommt, am Stiftsbogen statt auswärts in der 30er-Zone sowie auch in der 30er-Zone in der Guido-Schneble-Straße. Dann in der Graubündner-Straße ganz frisch von der Reni gemeldet, danke dafür, auch in der 30er-Zone Richtung Hadern, Höhe Schule aus einem VW-Bus heraus. Und wenn ihr einen Blitzer entdeckt, dann gerne bei uns durchmelden, wie die Reni auch. 723-2000, 723-2000. Jetzt geht's weiter mit Kincaid und Dreams Up 10 a Penny.

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1: Der spektakuläre Einbruch bei Verona Poth liegt bereits einige Jahre zurück. Die Folgen beschäftigen sie auch bis heute. Mehr dazu gleich.
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0: 12.50 Uhr, ihr hört das Hitradio auf Radio Today. Der spektakuläre Einbruch bei Verona Pogt liegt jetzt bereits einige Jahre zurück. Die Folgen beschäftigen sie jedoch bis heute. Laut Medienberichten entwendeten die Täter damals unter anderem sogar einen kompletten Tresor. Der Schaden soll über 1 Million Euro betragen haben. Bis heute kämpft Verona Pogt Berichten zufolge vor Gericht um Versicherungsleistungen. Der Fall zeigt, wie lange die Folgen eines professionellen Einbruchs nachwirken können. Gerade bei hohen Vermögenswerten reicht ein Standardtresor nicht mehr aus. Moderne Hochsicherheitssysteme hingegen sind so gebaut, dass selbst Profis kaum eine Chance haben. Nachfolgend erfahren Sie, welche Fehler bei Tresoren und Sicherheitskonzepten besonders häufig sind und warum gerade bei hohen Vermögenswerten oft an den falschen Stellen gespart wird. Ein häufiger Irrtum besteht darin, Tresore möglichst unsichtbar oder versteckt zu platzieren. In der Praxis führt genau das jedoch oft zu Problemen. Auch im Fall von Verona Pogt soll der Tresor in einem Schrank verborgen gewesen sein. Die Täter durchsuchten das Haus offenbar systematisch, fanden den Tresor dennoch und rissen ihn schließlich heraus. Und dann haben wir noch einen Blitzer für euch, und zwar von der Reni, Graubündner Straße, 30er Zone, Richtung Hadern, Höhe Schule. Wenn ihr uns auch einen Blitzer durchgeben möchtet, dann feel free, ruft gerne an, 723 2000, 723 2000. Das war das Hitradio. Ich danke euch fürs Zuhören. Hier geht es jetzt weiter mit mir. Ich darf jetzt nochmal die Lokalwelle moderieren. Bleibt dran und viel Spaß dabei.
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2: Mittwochnachmittag. Der Konrad begrüßt euch am Mikrofon zu einer weiteren Ausgabe Lokalwelle. Viel Spaß dabei auf Today.
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1: Ich bin Angela Kress. Zum ersten Mal zahlen die Menschen in Deutschland häufiger Bargeld los als mit Schein und Münze. Das hat eine Bundesbankstudie ergeben. Im vergangenen Jahr waren 55% aller Zahlungen Bargeld los. Die Debitkarte war dabei am beliebtesten. Bargeld bleibt aber bei 45% der Fälle im europäischen Vergleich ein hoher Wert. Die AfD ist mit ihrer Klage vor Gericht wieder gescheitert. Der Bayerische Verfassungsschutz darf die Partei weiter beobachten wegen des Verdachts auf verfassungsfeindliche Ziele. Das hat der Bayerische Verwaltungsgerichtshof entschieden. Dominik Schweiger mit den Details.
2: Die Richter sehen keine Gründe, die Entscheidung aus der Vorinstanz überprüfen zu lassen. Schon 2024 war die AfD mit einer entsprechenden Klage vor dem Verwaltungsgericht München gescheitert. Damals hieß es, man habe in der dreitägigen mündlichen Verhandlung tatsächliche Hinweise auf ein ethnisch-biologisches Volksverständnis innerhalb der Partei festgestellt, sprich Rassismus.
1: Straßen, Schulen und Co. instand zu halten, kostet so viel Geld, dass viele Kommunen nicht hinterherkommen. Der Investitionsrückstand hat mit geschätzt rund 231 Milliarden Euro ein Rekordniveau erreicht. Das hat eine Umfrage der KfW-Bank ergeben. Die KfW schlägt vor, die Steuereinnahmen zwischen Bund, Ländern und Kommunen anders aufzuteilen. Ab heute treffen sich die Innenminister von Bund und Ländern zur Frühjahrskonferenz und von verschiedenen Seiten gibt es Erwartungen. Die Deutsche Polizeigewerkschaft fordert zum Beispiel, die Strafmündigkeit von 14 auf 12 Jahre zu senken. Die Innenminister wollen sich mit der Frage beschäftigen, wie mit immer mehr tatverdächtigen Kindern umgegangen werden soll. Bundesjustizministerin Hubig hält aber nichts davon, das Alter der Strafmündigkeit abzusenken. Griechenland könnte in Zukunft mit Drohnen und Satellitenbildern gegen Liegestuhlchaos an seinen Stränden vorgehen. Dem Parlament liegt ein entsprechender Gesetzentwurf vor, wie eine griechische Zeitung berichtet. Ein Gesetz aus dem Jahr 2024 sieht vor, dass maximal ein Drittel eines Strandes mit Liegestühlen zur kommerziellen Nutzung belegt sein darf. Das ist aber bisher schwer zu kontrollieren.
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3: Der Radio-Today-Verkehrsdienst meldet A96 Lindau Richtung München zwischen Dreieck München Südwest und Freiham Süd 1 Kilometer Stau. Zwischen Freiham Süd und Grevelfing Gefahr durch Unfall mit LKW im Baustellenbereich. Hier Vorsicht bitte. Auf dem Mittleren Ring zwischen Schwabing und Eflandstraße ebenfalls 1 Kilometer Stau. Ich wünsche weiterhin eine gute Fahrt.
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3: Folgende Blitzer, Achtung, Rudolf-Zorn-Straße in Neuperlach, dann auf der Würmtalstraße auswärts Höhe Waldfriedhof wird geblitzt und auch auf der Graubündner Straße in der 30er-Zone Richtung Hadernhöhe Schule von einem VW-Bus heraus. Und dann haben wir noch die Otto-Brunner-Straße stadteinwärts. Wenn ihr uns einen Blitzer melden möchtet, dann gerne durchrufen unter 723-2000, 723-2000.
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3: Heute gibt es eine Mischung aus Quellwolken und Sonne. Besonders im Osten sowie in der Nähe der Alpen kann es örtlich kurze Schauer und Gewitter geben. Die Temperaturen erreichen 23 Grad im Hofer Land und bis zu 29 Grad am Bodensee. Von morgen bis mindestens Sonntag gibt es viel Sonnenschein. Die Temperatur in Münchentalkirchen beträgt jetzt 28 Grad. Wir haben es 13:16 Uhr und weiter geht's mit In the City.

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1: Wildcamping, Müll in der Natur, unerlaubtes Fischen und eine aufgebrochene Berghütte beschäftigen die Polizei im Allgäu. Das hat Folgen. Welche erfahrt ihr gleich hier? 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
1: Wir haben es 13.27 Uhr, die Lokalwelle auf Today. Nach einem erneuten Fall von Vandalismus in den Allgäuer Bergen will die Polizei dort in den kommenden Wochen verstärkt Naturschutzkontrollen durchführen. Am Dienstag sei der Aufbruch einer Berghütte nahe dem Geisalbsee oberhalb von Oberstdorf gemeldet worden, teilte die Polizei mit. Beamte und Polizeibergführer hätten daraufhin in dem Gebiet 6 Männer im Alter von 18 bis 15, 25 Jahren gestellt. Sie stünden im Verdacht, unerlaubt in einem geschützten Gebiet gecampt und illegal gefischt zu haben. Zudem sollen sie Müll in der Natur hinterlassen haben. Ob sie die Hütte aufgebrochen haben, müssen noch ermittelt werden, hieß es von der Polizei. An der Hütte entstand demnach ein Schaden in Höhe von rund 6.000 Euro. Weil es zuletzt mehrere Meldungen von Hirten oder Hüttenwirten bezüglich Vandalismus gegeben habe, werde die alpine Einsatzgruppe Allgäu ihre Präsenz in den Wandergebieten vorübergehend erhöhen, hieß es. Und dann haben wir noch einen Blitzer. Achtung, auf der Rudolf-Zorn-Straße wird in Neuperlach geblitzt. Und wenn ihr uns auch einen Blitzer durchgeben möchtet, dann gerne durchrufen unter der kostenfreien Rufnummer 089-723-2000. 089-723-2000. Jetzt geht's weiter mit Steppenwolf.

0: A8 Stuttgart Richtung München zwischen Dachau, Fürstenfeldbruck und Dreieck-Eschenried. 2 Kilometer Stau. Die A9 Nürnberg Richtung München zwischen Tröttmanning Süd und Frankfurter Ring, 1 Kilometer Stau. A96 Lindau Richtung München zwischen Freiham Süd und Grevelfing, Unfall mit LKW im Baustellenbereich, Vorsicht da einmal bitte. Und dann der Mittlerring zwischen Schwabing und der Iflandstraße, hier ebenfalls 1 Kilometer Stau, sowie zwischen Arnoldstraße und der Dachauer Straße. Ich wünsche weiterhin eine gute Fahrt. Und folgende Blitze haben wir noch. Und zwar Rudolf-Zorn-Straße in Neuperlach, auf der Würmtalstraße auswärts Höhe Waldfriedhof wird geblitzt und dann noch auf der Graubündner-Straße, gemeldet von der Reni in der 30er-Zone Richtung Hadern, Höhe Schule, wird aus einem VW-Bus geblitzt. Also wenn ihr uns auch einen Blitzer melden möchtet, dann gerne 089 723 2000. Jetzt geht's weiter mit Little River Band und Lonesome User.
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1: Ein Krimineller im WM-Fieber? In Unterfranken stiehlt ein Mann mehrere Packungen mit Fußballsammelbildern. Eine Mitarbeiterin lässt sich das nicht gefallen. Da wird der Dieb gewalttätig. Mehr dazu gleich.
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0: woraufhin die Mitarbeiterin gemerkt habe, dass die Packung mit den Sammelbildchen fehlten, teilte die Polizei mit. Nach kurzer Kontrolle der Überwachungsaufnahmen habe die 43-Jährige die Verfolgung des Mannes aufgenommen. An einer Kreuzung habe die Mitarbeiterin den Dieb gefunden und angesprochen, teilten die Ermittler mit. Daraufhin habe der Mann sie zur Seite gestoßen und ihr mehrfach mit der Faust ins Gesicht geschlagen. Danach sei er geflüchtet, mit den Sammelbildern im Wert von etwa 40 Euro. Die Polizei bittet Zeugen um Hinweise. Und dann haben wir noch einen Blitzer. Vorsicht! Auf der Ottobrunner Straße wird stadteinwärts geblitzt. Und wenn ihr auch einen Blitzer entdecken solltet, dann gerne durchrufen bei uns im Studio unter der Vorwahl München und dann 723-2000. 723-2000. Jetzt geht's weiter mit den Sugar Babes.
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2: 13.59 Uhr begrüße euch jetzt zu einer weiteren Stunde Lokalwelle. Am Mikrofon ist euer Konrad. Und jetzt geht's weiter mit Iron Maiden und Wildest Dreams.
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1: Ich bin Helen Martin. Bar oder mit Karte? Diese Frage wird immer öfter mit Karte beantwortet. Letztes Jahr haben die Menschen in Deutschland an Ladenkassen in 55% der Fällen bargeldlos bezahlt, also mit einer Debitkarte, per Smartphone oder Smartwatch. 45% der Zahlungen wurden aber immer noch bar getätigt, ein im Vergleich zu anderen europäischen Ländern hoher Wert. 2008 lag diese Bargeldquote noch bei über 80%. Die AfD ist erneut damit gescheitert, juristisch gegen eine Beobachtung vorzugehen. Heißt, der Bayerische Verfassungsschutz darf die AfD weiter wegen des Verdachts auf verfassungswidrige Bestrebungen in der Partei beobachten. Der Bayerische Verwaltungsgerichtshof lehnte es ab, Berufung gegen ein Urteil des Verwaltungsgerichts München zuzulassen. Die Entscheidung sei unanfechtbar, teilte das Gericht mit. Zwei der bekanntesten deutschen Spielzeugmarken tun sich zusammen. Der Spielehersteller Ravensburger übernimmt die Plüschtierfirma Steiff. Das haben beide Unternehmen mitgeteilt. Mehr von Dominik Schweiger.
2: Trotz der Übernahme soll Steiff weiter eigenständig bleiben. Über den Kaufpreis ist noch nichts bekannt. Die Kartellbehörden müssen die Übernahme auch erst noch absegnen. Insgesamt befindet sich die Spielwarenbranche im Umbruch. Viele deutsche Hersteller schreiben rote Zahlen und schließen sich deswegen mit anderen Firmen zusammen, auch mit internationalen Partnern.
1: Das Bayerische Landessozialgericht hat entschieden, Krankenkassen dürfen Versicherten die Gesundheitskarte nicht wegnehmen, wenn diese ihre Beiträge nicht zahlen. Grundsätzlich gibt es für viele Behandlungen keinen Anspruch, wenn Beiträge für 2 Monate oder länger nicht gezahlt wurden. Ausnahmen sind etwa akute Erkrankungen oder Schmerzen. Aber eine Rechtsgrundlage, die Karte wegzunehmen, gäbe es nicht. Die größten Brauereien der Welt haben letztes Jahr weniger Bier produziert. 160 Milliarden Liter brauten die 40 größten Gruppen laut Hopfenhändler Barthas, 5 Milliarden Liter weniger als im Jahr davor. Die größte deutsche Gruppe ist Radeberger auf Rang 25. Die deutsche Nummer 2 ist Paulaner auf Platz 29.
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3: Der Radio Today Verkehrsdienst meldet die A8 Stuttgart Richtung München zwischen Dachau, Fürstenfeldbruck und Dreieck-Eschenried 2 Kilometer Stau. A99 München Südwest Richtung München Nord zwischen Germering Nord und Tunnel Aubing 1 Kilometer Stau. Dann ebenfalls die A99 München Nord Richtung München Südwest zwischen Dreieckfeld-Mochingen und Tunnel Allach hier 5 Kilometer Stau. Dann der Mittlere Ring zwischen Ungerer Straße und der Iflandstraße 1 Kilometer Stau und zwischen B2 Donnersberger Brücke und der Dachauer Straße 2 Kilometer Stau. Wir wünschen eine gute Fahrt.
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3: Geblitzt wird in München Rudolf-Zorn-Straße, Neuperlach, auf der Würmtalstraße, Auswärtshöhe Waldfriedhof. Dann Richtung Hadern auf der Graubündner Straße in der 30er-Zone, Höhe Schule aus einem grauen VW-Bus heraus und dann noch auf der Otto-Brunner Straße statt einwärts. Und wenn ihr einen Blitzer entdecken solltet, dann gerne her damit unter 723-2000, 723-2000.
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3: Heute gibt es eine Mischung aus Quellwolken und Sonne. Besonders im Osten sowie in der Nähe der Alpen kann es örtlich kurze Schauer und Gewitter geben. Die Temperaturen erreichen 23 Grad im Hofer Land und bis zu 29 Grad am Bodensee. Von morgen bis mindestens Sonntag gibt es viel Sonnenschein. Die Temperatur in München-Thalkirchen beträgt warme 27 Grad. Wir haben es 14.18 Uhr und weiter geht's mit Alicia Keys und Falling.

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1: Griechenland will bei der Kontrolle von Stränden künftig verstärkt auf Drohnen- und Satellitenbilder setzen. Mehr dazu erfahrt ihr gleich hier auf Today.
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1: 14.27 Uhr, ihr hört die Lokalwelle auf Radio Today. Griechenland wird bei der Kontrolle von Stränden künftig verstärkt auf Drohnen- und Satellitenbilder setzen. Dem Parlament in Athen liegt ein Gesetzesentwurf vor, der vorsieht, dass Verstöße wie das illegale Aufstellen von Liegen und Sonnenschirmen auch anhand von Bildmaterial aus der Ferne festgestellt werden können, berichtet die Zeitung To Prototema. Grundsätzlich gibt es in Griechenland keine Privatstrände. Die Bürger haben zu allen Stränden Zugang. Maximal ein Drittel eines Strandes darf mit Liegestühlen zur kommerziellen Nutzung belegt sein. Und dann geben wir gerne noch den Blitzer weiter. Und zwar in der Würmtalstraße wird stadtauswärts Höhe Waldfriedhof geblitzt. Und wenn ihr noch an einem Blitzer vorbeikommen solltet, dann fühlt euch herzlich eingeladen, hier durchzurufen, Bescheid zu sagen unter Vorwahl München 723 2000, 723 2000. Jetzt geht's weiter mit den Peppers.

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1: Verkehrsdienst meldet einmal die A99 München Südwest Richtung München Nord zwischen Dreieck München Südwest und Germering Nord. 2 Kilometer Stau. Dann ebenfalls die A99 München Nord Richtung München Südwest zwischen Dreieckfeld Moching und Tunnel Allach, hier 6 Kilometer Stau. Dann der Mittlere Ring zwischen Schwabing der Iflandstraße, 1 Kilometer Stau. Zwischen der B304 Landshuter Allee und Dachauer Straße, ebenfalls 1 Kilometer Stau. Wir wünschen weiterhin eine gute Fahrt. Dann haben wir folgende Blitzer. Der in der Rudolf-Zorn-Straße in Neuperlach, der steht dort immer noch, haben wir gerade von Willi erfahren. Danke dafür. Dann auf der Würmtalstraße, und Gruß an Willi an der Stelle natürlich, unser Stammhörer, auf der Würmtalstraße auswärts, Höhe Waldfriedhof, wird ebenfalls geblitzt. Dann haben wir noch die Graubündner Straße von der Reni gemeldet, in der 30er-Zone Richtung Hadernhöhe Schule wird aus einem grauen VW-Bus geblitzt. Danke dafür. Und wenn ihr auch einen Blitzer entdeckt, dann meldet das gerne bei uns im Studio, 723 2000, 723 2000. Jetzt geht's weiter mit Blue Oyster Cult, The Weeper.
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1: Die Schussenrieder Brauerei Ott produziert seit Generationen Bier. Nun sucht sie nach einem Insolvenzantrag einen Investor. Der Insolvenzverwalter zeigt sich optimistisch. Mehr dazu gleich. 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

0: Kreis Ravensburg suchen wolle. Es hatte beim Amtsgericht einen Insolvenzantrag gestellt. Rösch sagte, er müsse sich nun erst einmal einen genauen Überblick über die Situation verschaffen. Eine Aussage zum Anlass der Insolvenzanmeldung konnte er noch nicht machen. Das deutsche Insolvenzrecht unterscheidet zwischen drei Gründen: Zahlungsunfähigkeit, drohende Zahlungsunfähigkeit und Überschuldung. Die Brauerei im Landkreis Biberach gehört seit 120 Jahren der Familie Ott. Ihre Wurzeln reichen aber deutlich weiter zurück. Das Unternehmen, mittlerweile in vierter Generation geführt, produziert jährlich etwa 6 Millionen Liter Bier und ungefähr 3 Millionen Liter alkoholfreie Getränke. Beliefert werden die Regionen Oberschwaben, Bodensee, das Allgäu, die Schwäbische Alb sowie Ulm und der Großraum Stuttgart. Und dann haben wir noch einen Blitzer, und zwar in der Rudolf-Zorn-Straße in Neuperlach. Und wenn ihr auch einen Blitzer entdeckt auf euren Wegen, dann ruft gerne an hier bei uns im Studio unter der 723-2000, 723-2000.
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1: 15.01 Uhr, ihr hört die Lokalwelle auf Radio Today. Ich bin der Konrad und es geht in eine weitere Stunde Lokalwelle. Viel Spaß dabei.
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1: Ich bin Helen Martin. Das Europaparlament hat für Abschiebezentren in Drittstaaten gestimmt, genauso wie für weitere Verschärfungen von Asylregeln. In die Rückkehrzentren sollen abgelehnte Asylbewerber gebracht werden, die nicht in ihre Herkunftsländer zurückgebracht werden können. Außerdem drohen ihnen Leistungskürzungen und bis zu 2 Jahre Abschiebehaft. Jetzt müssen noch die EU-Staaten zustimmen, das gilt aber als Formsache. Arbeit, Familie, Geldsorgen. Jeder Fünfte in Deutschland fühlt sich besonders gestresst. Das ist bei einer Auswertung des Robert-Koch-Instituts rausgekommen. Da heißt es, dass vor allem Frauen, Menschen zwischen 18 und 64 Jahren und Menschen mit geringem Bildungsabschluss betroffen sind. Wenn es um die Stressbewältigung geht, dann ist laut dem RKI die häufigste Strategie das aktive Problemlösen. Insgesamt ist der Stresspegel seit 2014 deutlich gestiegen. Die Bundesregierung hat laut einem Medienbericht schon die Vorbereitungen für einen Bundeswehreinsatz in der Straße von Hormuz getroffen. Der Spiegel berichtet, dass das Auswärtige Amt und das Verteidigungsministerium bereits einen Text für ein Bundestagsmandat ausgearbeitet haben. Kommende Woche könnte der vom Kabinett beschlossen werden. Dann müsste noch der Bundestag zustimmen. Ein AfD-Politiker wird zum Kulturreferenten einer Kleinstadt gewählt. Doch die Proteste sind so groß, dass er vom Stadtrat wieder abgesetzt wird. So ist es in der oberbayerischen Kleinstadt Tittmoning im Landkreis Traunstein passiert. Es geht um den AfD-Stadtrat Sebastian Gruttauer. Der 32-Jährige war zum Beispiel durch Aussagen wie »Wir werden mehr und mehr zur Minderheit im eigenen Land« aufgefallen. Die schwerkranke norwegische Kronprinzessin Mette-Marit hat eine neue Lunge bekommen. Laut dem Königshaus muss Mette-Marit jetzt mehrere Wochen im Krankenhaus bleiben. Mehr dazu von Julia Weschenbach.
2: Der Eingriff wurde seit Monaten vorbereitet, aber dass es jetzt auf einmal so schnell ging, damit hatte doch niemand gerechnet. Erst Anfang Juni kam Mette-Marit auf die Warteliste für eine neue Lunge. Jetzt hat sie sie schon bekommen und die OP scheint geglückt zu sein. Ohne das Spenderorgan hätte die Norwegerin noch rund 1 Jahr zu leben gehabt. Nun stehen ihre Chancen deutlich besser.
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3: Der gerade Today-Verkehrsdienst meldet A99 München Nord Richtung München Südwest zwischen Neuherberg und Ludwigsfeld Stau, zwischen Dreieckfeld Mochingen und Tunnel Allach ebenfalls, dann auf der A99 München Südwest Richtung München Nord, hier zwischen Dreieck München Südwest und Tunnel Aubing ebenfalls Stau, dann die B471 Garching Richtung Fürstenfeldbruck zwischen Mittenheimer Straße und Oberschleißheim, 1 Kilometer Stau, dann auf dem Mittelring zwischen Schwabing und Iflandstraße bei Donnersberger Brücke, Gefahr durch eine Person auf der Fahrbahn und dann noch zwischen Spiridon-Luisring und Dachauer Straße sowie zwischen Sendling Süd und Luise-Kieselbach-Tunnel ebenfalls Stau. Wir wünschen trotz allem eine gute Fahrt.
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3: Folgende Blitzer: Rudolf-Zorn-Straße in Neuperlach, auf der Würmtalstraße wird auswärts geblitzt in Höhe Waldfriedhof, dann auf der Otto-Brunner-Straße stadteinwärts, sowie auch bei der Graubündner-Straße in der 30er-Zone Richtung Hadernhöhe Schule aus einem grauen VW-Bus heraus. Und wenn ihr uns auch einen Blitzer melden möchtet, dann gerne im Studio durchrufen unter 723-2000, 723-2000.
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3: Heute gibt es eine Mischung aus Quellwolken und Sonne. Besonders im Osten sowie in der Nähe der Alpen kann es örtlich kurze Schauer und Gewitter geben. Die Temperaturen erreichen 23 Grad im Hofer Land und bis zu 29 Grad am Bodensee. Von morgen bis mindestens Sonntag gibt es viel Sonnenschein. Die Temperatur in Münchenthal-Kirchen erreicht 28 Grad. Wir haben es 15.18 Uhr und weiter geht's mit Oliver Cheatham und Get Down Saturday Night.

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1: Zwei Sattelzüge sind auf der B17 im Landkreis Landsberg am Lech in einen Unfall verwickelt. Ein Fahrzeug fängt Feuer und einer der Fahrer überlebt nicht. Mehr dazu erfahrt ihr gleich hier.
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1: 15:28 Uhr. Ihr hört die Lokalwelle auf Today. Bei einem Zusammenstoß zweier Lastwagen auf einer Bundesstraße in Oberbayern ist einer der beiden Fahrer gestorben. Einer der Sattelzüge habe nach dem Frontalzusammenprall auf der B17 bei Denklingen im Landkreis Landsberg am Lech Feuer gefangen, sagte ein Polizeisprecher vor Ort. Die Flammen hätten dann auf den zweiten Lastwagen übergegriffen. Beide Fahrer seien in ihren Lastwagen eingeklemmt worden, sagte der Polizeisprecher. Nur einer der beiden habe noch befreit werden können, der andere Fahrer sei gestorben. Die Feuerwehr habe das Feuer gelöscht. Die Ursache für den Unfall blieb zunächst unklar. Ein Gutachter sollte bei den Ermittlungen dazu helfen. Die B17 wurde für längere Zeit in beide Richtungen gesperrt. Ein Hubschrauber und rund 100 Einsatzkräfte von Polizei, Feuerwehr und Rettungsdienst waren den Angaben zufolge im Einsatz. Und dann geben wir noch einen Blitz an der Stelle weiter. Und zwar den von Reni in der Graubündner Straße Richtung Hadern in der 30er-Zone. Wenn ihr auch einen Blitzer entdeckt, euch einer über den Weg laufen sollte, dann meldet den gerne hier weiter bei uns im Studio unter der 723 2000. Jetzt kommt Manfred Mann und For You.

0: Der Radio Today Verkehrsdienst meldet A99 München Süd Richtung München Nord zwischen Aschheim, Ismaning und Kreuz München Nord Stau. A99 München Südwest Richtung München Nord zwischen Kreuz München West und Dreieck Allach 2 Kilometer Stau. Zwischen Dreieck München Südwest und Tunnel Aubing ebenfalls 2 Kilometer. Dann weiter auf der A99 München Nord Richtung München Süd, jetzt zwischen Neuherberg und dem Tunnel Allach. Hier 7 Kilometer Stau. Dann die B471 Oberschleißheim Richtung Fürstenfeldbruck zwischen der Stadtstraße 2342, die Feierabendstraße und Oberschleißheim. Hier auch Stau. Der Mittlere Ring zwischen Lerchenauer Straße und Petühltunnel meldet 1 Kilometer Stau. Und dann haben wir noch zwischen Spiridon-Luisring und der Dachauer Straße und zwischen Sendling Süd und Luise-Kieselbach-Tunnel hier ebenfalls beides 1 Kilometer Stau. Ich wünsche eine gute Fahrt.
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1: Bei einem Brand einer Lagerhalle in Schenfeld, Landkreis Eichstätt, ist ein Schaden von rund 1,5 Millionen Euro entstanden. Mehr dazu erfahrt ihr gleich hier auf Today.
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1: 15.46 Uhr, ihr hört die Lokalwelle auf Radio Today. Fahrlässige Brandstiftung war wohl die Ursache für das Feuer, wie die Polizei mitteilte. In der Halle waren demnach verschiedene Fahrzeuge, eine Werkstatt und eine Schreinerei untergebracht. Auf dem Dach befand sich den Angaben zufolge eine Photovoltaikanlage. Das Gebäude brannte vollständig aus. Die Flammen hätten auch auf ein angrenzendes, ebenfalls landwirtschaftliches Nachbargebäude übergegriffen. Verletzt wurde bei dem Brand in einer Lagerhalle in Schernfeld niemand. Und einen Blitzer haben wir an der Stelle für euch. Und zwar danke an Peter fürs Melden. Achtung, Luise-Kieselbach-Platz Richtung Habras in der 30er-Zone per Sofortkasse. Wenn ihr auch einen Blitzer entdeckt und den weitergeben möchtet, dann gerne bei uns im Studio unter der 723-2000 durchrufen. Wir freuen uns. Bis dann. Das war die Lokalwelle. Es verabschiedet sich der euer Konrad. Hier geht es jetzt weiter mit dem V und der Quick Times. Viel Spaß dabei. 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
2: Servus ihr Lieben, 16.02 Uhr die Zeit. Schön, dass ihr dabei seid an diesem kuscheligen, Mittwoch. Mittwoch, den 17. Juni. Mit viel Musik geht's weiter. Am Mikrofon für euch der Pfau aus München, Thalkirchen.
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1: Ich bin Helen Martin. Mit modernen Gentechnikverfahren veränderte Lebensmittel dürfen in der EU künftig ohne spezielle Kennzeichnung im Supermarkt verkauft werden. Dafür hat das Europäische Parlament gestimmt. Die Änderungen sollen voraussichtlich ab Mitte 2028 angewendet werden. Mehr dazu von Dieter Ebeling.
2: Künftig gibt es zwei Kategorien für gentechnisch veränderte Lebensmittel. Dort, wo weniger gravierende Eingriffe vorgenommen wurden, dürfen sie ohne besondere Prüfung und ohne Kennzeichnung verkauft werden. Bei größeren Eingriffen in das Erbgut gelten strengere Regeln für die Kontrolle und für die Kennzeichnung. Im Bioanbau sind keine solchen Pflanzen erlaubt.
1: Es bleibt dabei, der Bayerische Verfassungsschutz darf die AfD weiter beobachten, wegen des Verdachts auf verfassungswidrige Bestrebungen in der Partei. Das hat der Bayerische Verwaltungsgerichtshof entschieden und damit einen Antrag der AfD abgelehnt. Die Entscheidung sei unanfechtbar, heißt es. Davor hatte auch das Verwaltungsgericht München eine Klage der AfD abgewiesen. In bayerischen Gemeinderäten, Stadträten und Kreistagen sind Frauen weiter unterrepräsentiert. Ihr Anteil ist nach den Kommunalwahlen im März aber leicht auf rund 25% gestiegen. Das hat das Statistische Landesamt mitgeteilt. Vor der Wahl hatte eine Initiative monatelang für mehr Frauen in der Kommunalpolitik geworben. Deutschland vergibt 30.000 kostenlose Bahntickets für eine Reise nach Polen. Bewerben können sich ab September junge Erwachsene zwischen 18 und 27 Jahren. Anlass ist das 35. Jubiläum des deutsch-polnischen Nachbarschaftsvertrags. Auch Polen verteilt 30.000 Tickets. Dieser sogenannte Freundschaftspass gilt für 7 flexible Reisetage im jeweiligen Nachbarland sowie eine kostenlose Hin- und Rückfahrt. Ab dem Abend greifen auch die letzten Nationen ins WM-Geschehen in den USA, Kanada und Mexiko ein. Portugals Fußballer treffen um 19 Uhr auf die Demokratische Republik Kongo. England bestreitet sein erstes Gruppenspiel ab 22 Uhr gegen Kroatien. In der Nacht spielen ab 1 Uhr noch Ghana und Panama gegeneinander und Usbekistan und Kolumbien beenden ab 4 Uhr morgens den ersten WM-Spieltag.
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3: Einblick auf Bayern Straßen. Hier ist der Radio Today Verkehrsdienst und der meldet auf der A99 München Südwest Richtung München Nord. Zwischen Kreuz München West und Dreieck Allach staut es sich zwischen Dreieck München Südwest und Lochhausen 5 Kilometer. A99 München Süd Richtung München Nord zwischen Aschheim Ismaning und Kreuz München Nord 1 Kilometer Stau. Zwischen Neuherberg und Ludwigsfeld haben wir Stau und auf dem mittleren Ring zwischen Lechenauer Straße und Schleißheimer Heckenstaller Tunnel und Sendling. Ich wünsche euch eine gute Fahrt.
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3: Der Blitz wird auf der Rudolf-Zorn-Straße und auf der Würmtalstraße beim Waldfriedhof statt. Auswärts für weitere Blitzerentdeckungen wählt gern die Studionummer 723-2000.
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3: Morgen bis Sonntag haben wir Isar-Badewetter bei bis zu 35 Grad. Romantischerweise sind auch vereinzelt Hitzegewitter möglich. Die Temperatur hier gemessen 29 Grad in München-Thalkirchen und die Zeit, es ist jetzt 16.15 Uhr.
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1: 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Egal wie groß, egal wie teuer, könnt ihr gleich gegen 16.30 Uhr live, wir sind wirklich live, und zwar bei unserem Radioflohmarkt, die Open Line zu erreichen unter 089 723 2000.
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0: 16.27 Uhr die Zeit. Jetzt habt ihr die Möglichkeit, wenn ihr Zeit habt und ihr natürlich auch die Möglichkeit habt, hier anzurufen unter der 089 723 2000, um etwas zu verkaufen hier privat, von privat an privat, übers Radio. Ja, übers Radio könnt ihr jetzt das Auto verkaufen, vielleicht eine Wohnung, vielleicht Ersatzteile, Möbel, Kunstgegenstände, was auch immer. 723 2000, jetzt hier die Nummer.
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0: Anbieten kann man natürlich alles, alles, was nicht vom LKW oder woanders runtergefallen ist. Also nichts Illegales, bitte. Und natürlich auch nichts Geschmackloses, so wie Schlager-LPs oder so. Nein. Nein, ihr könnt alles anbieten hier. Ob elektrisch oder mit Benzinmotor. Vielleicht sammelt ihr etwas. Nostalgische Sachen, Retro-Geschichten sind ja wieder gefragt. Ist Cool Man sozusagen. Der Flipper daheim. Der Stromfresser. Oder vielleicht etwas ganz anderes. Zurück zu den Basics, die Brockhaus-Sammlung. Wiegt so viel wie ein Tresor, wie ein Waffentresor. Hat aber mehr Inhalt. 089 723 2000, der letzte Aufruf für diese Open Line. Das geht bei uns immer schnell, ja, da kennen wir nichts. Denn die Musik steht im Mittelpunkt für euch. Weiter geht's mit den Classics und gegen 19.30 Uhr dann die letzte Möglichkeit.
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1: 16.37 Uhr, die Zeit, hier ist der Radio Today Verkehrsdienst und der meldet auf der A94 Passau Richtung München zwischen Hohenlinden und Anzing 1 Kilometer Stau. Kommen wir zur A99, da haben wir einen Unfall zwischen Aschheim-Ismaning und Kreuz München Nord. Es staut sich zwischen Dreieck Allach und Ludwigsfeld, zwischen Neuherberg und Ludwigsfeld, zwischen Kreuz München West und Dreieck Allach, zwischen Dreieck München Südwest und Tunnel Aubing, sowie auf der B471 und zwar Fürstenfeldbruck Richtung Oberschleißheim zwischen Dachau und Oberschleißheim, sowie in der Gegend Richtung und auf dem mittleren Ring, Feierabend typisch natürlich auch, da seid ihr nie allein. Ich, um diese Uhrzeit, ich wünsche euch eine gute Fahrt. Gewitzelt auf der Würmtalstraße, statt Auswärtshöhe Waldfriedhof und auf der Rudolf-Zorn-Straße. Für weitere Blitzer wählt die 723 2000.

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1: In der nächsten Meldung geht's um Ryanair. Mehr dazu gleich.
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0: 16.48 Uhr die Zeit. Ihr hört die Quicktimes auf Radio Today. Eine Ryanair-Maschine ist am Vormittag außerplanmäßig auf dem Flughafen Leipzig-Halle gelandet. Grund war ein medizinischer Notfall an Bord. Das Flugzeug war demnach von Manchester nach Krakau unterwegs. Wegen des Notfalls entschied sich die Besatzung zu einer Ausweichlandung in Leipzig. Weitere Angaben zum Gesundheitszustand der betroffenen Person machte der Flughafen zunächst nicht. Also alle kommen sie runter, im Idealfall auch gesund und munter. Denn nur Fliegen ist schöner. Und über den Wolken schmeckt sowieso der Kaffee himmlisch. Und hier ein Blitzer, der ist nicht so himmlisch, und zwar auf der Rudolf-Zorn-Straße. Der fotografiert euch aber nur, wenn ihr zu schnell seid. Für weitere Blitzer wählt gern die 723-2000. Vollgas geht's jetzt weiter mit Wobit.
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2: 17.03 Uhr, die Zeit. Schön, dass Sie dabei seid. In der zweiten Stunde der Quicktimes am Mittwoch, den 17. Juni. Schwungvoll geht's jetzt weiter mit der richtigen Musikauswahl mit dem V auf Radio.
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1: Ich bin Helen Martin. Letztes Jahr haben in Deutschland rund 4 Millionen Geflüchtete und Vertriebene gelebt. Der Großteil von ihnen sei seit 1950 als Opfer von Flucht und Vertreibung nach Deutschland gekommen, heißt es dazu vom Statistischen Bundesamt. Fiona Reinhardt mit den Einzelheiten.
2: Die seit 1950 nach Deutschland geflüchteten Menschen sind im Schnitt 39 Jahre alt. Laut Statistischem Bundesamt kommt ein großer Teil von ihnen aus der Ukraine und aus Syrien. Gemessen an der Bevölkerung leben die meisten geflüchteten Eingewanderten in Bremen. In Mecklenburg-Vorpommern und Brandenburg ist der Anteil am niedrigsten. Menschen in Flüchtlingsheimen und anderen Gemeinschaftsunterkünften wurden nicht berücksichtigt.
1: Für bestimmte Rohstoffe wie seltene Erden soll es in Zukunft eine Importobergrenze geben. Die G7-Staaten haben sich im französischen Evian darauf geeinigt, nur noch etwa die Hälfte dieser Rohstoffe zu importieren. Den Rest sollen die Nationen selbst herstellen können. Ziel ist es, weniger abhängig und erpressbar von Ländern wie China zu sein. Seltene Erden stecken zum Beispiel in Bildschirmen von Smartphones oder Fernsehern. Das Europaparlament hat entschieden, bestimmte Gentechnik-Lebensmittel dürfen in der EU künftig ohne spezielle Kennzeichnung verkauft werden. Das gilt für Produkte, bei denen weniger stark ins Erbgut eingegriffen wurde. Bei größeren Veränderungen bleiben Kennzeichnungspflicht und strenge Kontrollen bestehen. Die neuen Regeln sollen ab Mitte 2028 gelten. Tanken ist im Laufe der letzten Woche nochmal günstiger geworden. Das gilt vor allem für Diesel, zeigt eine Auswertung des ADAC. Da ist der Preis im Schnitt um rund 9 Cent gesunken. Ein Liter kostet gerade um die 1,79 Euro, ein Liter Super E10 im Schnitt 1,85 Euro. Damit sind die Spritpreise zurzeit auf dem niedrigsten Stand seit Anfang März. Da verliert man seinen Geldbeutel und dann taucht er ungefähr 25 Jahre später wieder auf. Genau das ist bei Fürsteneck in Niederbayern passiert. Da hat dort Polizei ein Mann beim Rasenmähen in der Nähe von einem Campingplatz das Portemonnaie gefunden. Der Finder hat es zur Polizei gebracht, die den Besitzer auch finden konnte. Im Geldbeutel waren ein mittlerweile abgelaufener Führerschein und eine Telefonkarte im Wert von 6 D-Mark.
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3: Der Radio Today Verkehrsdienst meldet auf der A94 Passau Richtung München zwischen Hohenlinden und Anzing Stau gegenüber, also in der Gegenrichtung zwischen Kreuz München Ost und Parsdorf auch 2 Kilometer Stau. Kommen wir zur A99. Da staute sich zwischen Kreuz München West und Dreieck Allach, zwischen Freier Mitte und Tunnel Aubing, zwischen Neuherberg und Ludwigsfeld, zwischen Kreuz München West und Lochhausen, zwischen Aschheim und Kreuz München Nord. Dann haben wir Stau auf dem Mittleren Ring, normal für diese Uhrzeit. Ich wünsche euch eine gute Fahrt.
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3: Geblitzt wird auf der Rudolf-Zorn-Straße und auf der Würmtal-Straße. Für weitere Blitzer wählt die 723-2000.
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3: Von morgen bis Sonntag haben wir absolutes Urlaubswetter bei Temperaturen bis zu 35 Grad und es kann auch hier und da ein Hitzegewitter geben. Die Temperatur hier gemessen bei uns in München, Thalkirchen, 29 Grad. Die Zeit, es ist jetzt 17.17 Uhr.
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1: Zwei Tage vor einer geplanten Unterzeichnung des Iran-Rahmenabkommens hat US-Präsident Donald Trump dem Land erneut gedroht. Mehr dazu gleich.
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Er kam, sah und trumpte. 17.27 Uhr die Zeit. Ihr hört die Quicktimes auf Radio Today. Zwei Tage vor einer geplanten Unterzeichnung des Iran-Rahmenabkommens hat US-Präsident Donald Trump dem Land erneut gedroht. Wenn sie sich nicht benehmen, werden wir direkt wieder damit beginnen, Bomben mitten auf ihre Köpfe zu werfen. Das sagte Trump am Rande des G7-Gipfels am Genfer See. Trump hatte in den vergangenen Wochen ähnlich gedroht. In der Schweiz soll am kommenden Freitag das bereits digital unterschriebene Abkommen bei einem direkten Treffen der Parteien bei einer Zeremonie unterzeichnet werden. Es wird bislang nicht damit gerechnet, dass Trump dabei sein wird. Er will seinen Vize J.D. Vance schicken. Gewitzt wird auf der Rudolf-Zorn-Straße, wenn ihr mit Zorn fahrt, also nicht mit Wut fahren, oder wie hieß das, aus einem Anhänger. Und falls ihr auch einen Blitzer entdeckt habt, den melden möchtet, wählt doch gern hier die 723 2000. Ich mache derweil weiter mit den Classics.

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1: 17.38 Uhr die Zeit, hier ist der Radio Today Verkehrsdienst und der meldet auf der A94 Passau Richtung München zwischen Hohenlinden und Anzing Stau in der Gegenrichtung zwischen Kreuz München Ost und Parsdorf. Auf der A99 da staut es sich zwischen Dreieck Feldmoching und Ludwigsfeld, zwischen Kreuz München West und Lochhausen und zwischen Dreieck Eschenried und Dreieck Allach, zwischen Dreieck München Südwesten Tunnel Aubing, zwischen Kreuz München West und Dreieck Allach, zwischen Kirchheim und Kreuz München Nord und wir haben Stau auf dem mittleren Ring, Feierabend typisch. Und auf der Startstraße 2071, da haben wir eine Fahrbahnsperrung beidseitig zwischen Hornstein und Kloster Schäftlarn wegen einem Unfall. Today wünscht euch eine gute und sichere Fahrt. Geblitzt wird auf der Rudolf-Zorn-Straße und auf der Würmtalstraße statt auswärts Höhe Waldfriedhof. Für weitere Blitzerentdeckungen wählt gern die Studionummer 723 2000.
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1: Hurra, ein Portemonnaie voller Geld, uns gehört die ganze Welt. Ein Mann darf sich nach einem Vierteljahrhundert über die Wiederentdeckung seines in Niederbayern verlorenen Geldbeutels freuen. Mehr dazu gleich.
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0: 17.48 Uhr die Zeit. Ihr hört die Quicktimes auf Radio Today. Ein Mann darf sich nach einem Vierteljahrhundert über die Wiederentdeckung seines in Niederbayern verlorenen Geldbeutels freuen. Der Besitzer habe das Portemonnaie um die Jahrtausendwende herum in der Nähe von Fürsteneck bei Passau verloren. Dort habe ein Mann die Geldbörse am Montag beim Mähen im hohen Gras nahe einem Campingplatz wiedergefunden. Der ehrliche Finder habe die Geldbörse daraufhin zur Polizei gebracht, die mit Hilfe der Dokumente darin den Besitzer ausfindig machte. Der Eigentümer darf sich jetzt über einen 1996 ausgestellten und damit inzwischen ungültigen Führerschein, eine vor 25 Jahren abgelaufene Bankkarte und eine Telefonkarte im Wert von 6 D-Mark freuen. Immerhin befanden sich auch noch 10 D-Mark in bar im Geldbeutel. Tauscht man die bei der Bundesbank um, winken laut amtlichen Wechselkurs immerhin etwa 5 Euro. Geld wird ja nicht schlecht, verliert nur irgendwann an Wert. Und hier noch ein Blitzer auf der Würmtalstraße. Der kostet auch Geld, wenn ihr zu schnell seid. Höhe Waldfriedhof. Und falls ihr noch einen Blitzer entdeckt habt, einen melden wollt oder ihr seid da vorbeigerauscht und da ist gar keiner mehr, wollt den abmelden, dann wählt gern die 723 2000. Jetzt geht's hier weiter mit Miley Cyrus.
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2: 18:02, die Zeit. Schön, dass ihr dabei seid in der dritten Stunde der Quick Times. Und zwar am sonnigen Mittwoch, dem 17. Juni. Und jetzt geht's weiter mit den besten Classics aller Zeiten für die besten Hörer aller Zeiten mit dem V auf.
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1: Ich bin Helen Martin. Die G7-Staaten wollen Kinder und Jugendliche im Internet besser schützen. Darauf haben sich die Staats- und Regierungschefs bei ihrem Treffen im französischen Evian verständigt. In der Erklärung dazu fordern sie von Plattformbetreibern wirksamere Alterskontrollen und ein konsequentes Vorgehen gegen sexuellen Missbrauch und Deepfakes. Auch suchtfördernde Funktionen sollen eingeschränkt werden. Die AfD ist mit ihrer Klage vor Gericht wieder gescheitert. Der Bayerische Verfassungsschutz darf die Partei weiter beobachten, wegen des Verdachts auf verfassungsfeindliche Ziele. Das hat der Bayerische Verwaltungsgerichtshof entschieden. Dominik Schweiger mit den Details.
2: Die Richter sehen keine Gründe, die Entscheidung aus der Vorinstanz überprüfen zu lassen. Schon 2024 war die AfD mit einer entsprechenden Klage vor dem Verwaltungsgericht München gescheitert. Damals hieß es, man habe in der dreitägigen mündlichen Verhandlung tatsächliche Hinweise auf ein ethnisch-biologisches Volksverständnis innerhalb der Partei festgestellt, sprich Rassismus.
1: Das Europaparlament hat gegen höhere Tabaksteuern in der EU gestimmt. Entsprechende Pläne haben die Abgeordneten mehrheitlich abgelehnt. Die EU-Kommission wollte die europäische Mindeststeuer auf Zigaretten und Tabak anheben und auch auf E-Zigaretten ausweiten. In Deutschland wären die Folgen vergleichsweise gering. Hier wurden die Steuern schon in der Vergangenheit deutlich angehoben. Mehr Frauen in der Kommunalpolitik, das ist das Ziel der Initiative Bavaria ruft. Das Statistische Landesamt Bayern hat jetzt aktuelle Zahlen zu dem Thema veröffentlicht. Da heißt es, dass der Frauenanteil in Gemeinderäten, Stadträten und Kreistagen nach den Kommunalwahlen im März leicht gestiegen ist und jetzt bei rund 25% liegt. Insgesamt sind Frauen in der Kommunalpolitik aber weiter deutlich unterrepräsentiert. Ab dem Abend greifen auch die letzten Nationen ins WM-Geschehen in den USA, Kanada und Mexiko ein. Portugals Fußballer treffen um 19 Uhr auf die Demokratische Republik Kongo. England bestreitet sein erstes Gruppenspiel ab 22 Uhr gegen Kroatien. In der Nacht spielen ab 1 Uhr noch Ghana und Panama gegeneinander und Usbekistan und Kolumbien beenden ab 4 Uhr morgens den ersten WM-Spieltag.
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3: Ein Blick auf Bayern Straßen. Hier ist der Radio Today Verkehrsdienst und der meldet auf der A9 Nürnberg Richtung München. Zwischen Frankfurter Ring und Schwabing haben wir Stau auf der A94, zwischen Zamdorf und Steinhausen auf der A95, zwischen Fürstenried und Starnberg, zwischen Wolfratshausen und Seeshaupt auf der A99, zwischen Kreuz München West und Dreieck Allach, zwischen Dreieck München Südwest und Germering Nord, zwischen Kirchheim und Kreuz München Nord, zwischen B388 Ismaning und Garching auf der B471, 4 Kilometer lang. Auf dem Mittleren Ring, da ist man um diese Uhrzeit nie allein, ist auch schön. Ich wünsche euch weiterhin eine gute, eine musikalische und sichere Fahrt.
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3: Die Blitzdings werdet ihr nur, wenn ihr zu schnell seid, aus folgenden Anhängern. Auf der Rudolf-Zorn-Straße, da steht einer, und auf der Würmtalstraße statt auswärts Höhe Waldfriedhof. Falls ihr noch einen Blitzer entdeckt habt, ihn melden möchtet, gerne hier bei mir. Die Studiennummer lautet 089 723 2000.
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3: Bis Sonntag steht die Sonnencreme wieder im Vordergrund bei bis zu 35 Grad Badewetter und abends sind auch noch einzelne Hitzegewitter möglich. Die Temperatur hier bei uns im sonnigen München Thalkirchen 28 Grad. Die Zeit, es ist jetzt 18.16 Uhr.
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1: Kanzler Friedrich Merz geht davon aus, dass der Bundestag unmittelbar vor der parlamentarischen Sommerpause im Juli über das für einen möglichen Bundeswehreinsatz in der Straße von Hormuz nötige Mandat entscheiden wird.
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18.26 Uhr die Zeit. Ihr hört die QuickTimes auf Radio Today. Laut Friedrich Merz sei die Bundesregierung in der Straße von Hormuz bereit, eine Feuerpause oder bei einer Feuerpause einen Waffenstillstand abzusichern, betonte der Bundeskanzler am Rande des G7-Gipfels der führenden demokratischen Wirtschaftsmächte im französischen Evian. Ein Einsatz stehe aber unter dem Vorzeichen einer ganzen Reihe von Voraussetzungen, die noch nicht erfüllt sind, fügte Merz hinzu. Gewitzt wird auf der Rudolf-Zorn-Straße, aber nur, wenn ihr nicht mit Zorn fahrt. Und zwar auf der 7, oder und falls ihr einen Blitzer melden möchtet, dann auf der 723 2000. Hier klingelt's dann. Und wir machen jetzt weiter hier mit der Gruppe GAM.

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1: 18.38 Uhr die Zeit, hier ist der Radio Today Verkehrsdienst und der meldet auf der A9 Nürnberg Richtung München. Zwischen Freimann und Schwabing staut es sich auf der A94 zwischen Zamdorf und Steinhausen. Auf der A95 zwischen Wolfratshausen und Seeshaupt, hier Gefahr durch einen Gegenstand auf der Fahrbahn. Auf der A99 haben wir Stau zwischen Kirchheim und Aschheim-Ismaning 6 Kilometer. Es staut sich zwischen Kreuz München West und Dreieck Allach, zwischen Dreieck München Südwest und Tunnel Aubing und auf der B471 H Richtung Garching zwischen B388 Ismaning und Garching. 3 Kilometer lang und auf dem mittleren Ring ist es auch noch kuschelig gefüllt. Today wünscht euch eine gute Fahrt. Und hier die zwei einsamen Blitzeranhänger. Mein Mitleid hält sich in Grenzen und zwar auf der Rudolf-Zorn-Straße, dann auf der Würmtal-Straße, statt Auswärtshöhe Waldfriedhof. Für weitere Blitzer wählt gern die 723 2000. Jetzt geht's weiter hier mit der Gruppe Rainbow.
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1: Einigkeit sieht anders aus. Die SPD weist Forderungen von Bundesinnenminister Alexander Dobrindt nach Kürzungen bei der neuen Grundsicherung strikt zurück. Mehr Einzelheiten dazu gleich.
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0: 18.49 Uhr die Zeit. Ihr hört die Quicktimes auf Radio Today. Die SPD weist Forderungen von Bundesinnenminister Alexander Dobrindt nach Kürzungen bei der neuen Grundsicherung strikt zurück. Dobrindt forderte, bei den Regelsätzen zu kürzen. Zum Inkrafttreten der schwarz-roten Bürgergeldreform am 1. Juli sagte der CSU-Politiker dem Fokus, das Bürgergeld mit knapp 50 Milliarden Euro pro Jahr kann einen entscheidenden Beitrag zur Konsolidierung leisten. Unterstützung im Grundsatz kam von der CSU im Bundestag. Scharfer Widerspruch dagegen vom Koalitionspartner SPD und aus der Opposition. Ja, die Sache scheint wohl doch komplexer als gedacht. Berlin, wie es singt und lacht. Das war zwar Mainz, aber egal. Und hier noch ein Blitzer-Anhänger, und zwar auf der Würmtalstraße, Stadt Auswärtshöhe Waldfriedhof. Für weitere Blitzerwelt gern die Studionummer 723 2000. Weiter geht's mit Royal Republic.
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2: 19.03 Uhr die Zeit. Schön, dass ihr dabei seid in der letzten Stunde der Quicktimes. Weiter geht's natürlich mit der richtigen Musikauswahl fürs richtige Publikum. Und zwar mit den besten Classics aller Zeiten und der letzten Open Line gegen Halb mit dem V.
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1: Ich bin Helen Martin. Ist der Staat beim Bürgergeld zu großzügig? Die Koalition hat lange darüber gestritten. Ab dem 1. Juli gelten neue Regeln. Innenminister Dobrindt sieht die Chance auf Milliardeneinsparungen. Scharfe Kritik kommt vom Koalitionspartner SPD und aus der Opposition. Fiona Reinhardt berichtet.
2: Kürzungen bei der Grundsicherung würden weder erhebliche Einsparungen bringen, noch die Wirtschaft wieder in Schwung. Davon ist Bernd Rützel von der SPD überzeugt. Den Vorschlag des Innenministers hält er für realitätsfern, genauso wie die Grünen im Bundestag. Dobrindts Politik sei unseriös. Auch der Sozialverband Deutschland blickt kritisch auf die Einsparpläne.
1: Das EU-Parlament hat grünes Licht für Abschiebezentren in Drittstaaten gegeben. Diese sogenannten Return Hubs sollen abgelehnte Asylbewerber kommen, die nicht in ihre Heimatländer zurückgebracht werden können. Außerdem drohen ihnen Leistungskürzungen und bis zu 2 Jahre Abschiebehaft. Die neuen Regeln gelten nicht für unbegleitete Kinder und Jugendliche. Der Bundesverband RIAS hat für 2025 fast 9000 antisemitische Vorfälle gezählt, mehr als dreimal so viele wie vor dem Hamas-Terrorangriff auf Israel. Ein Großteil hatte Israel-Bezug, aber auch Vorfälle mit rechtsextremem Hintergrund sind deutlich gestiegen, um 9%. Eine Trendwende erwartet der Bundesverband in den nächsten Jahren nicht. Das Bayerische Landessozialgericht hat entschieden, Krankenkassen dürfen Versicherten die Gesundheitskarte nicht wegnehmen, wenn diese ihre Beiträge nicht zahlen. Grundsätzlich gibt es für viele Behandlungen keinen Anspruch, wenn Beiträge für 2 Monate oder länger nicht gezahlt wurden. Ausnahmen sind etwa akute Erkrankungen oder Schmerzen. Aber eine Rechtsgrundlage, die Karte wegzunehmen, gäbe es nicht. Fußball-Bundesligist RB Leipzig hat sich von Trainer Ole Werner getrennt. Das hat der Verein mitgeteilt. Auch seine Co-Trainer sind freigestellt. Intern soll es schon länger Zweifel an Werner gegeben haben, obwohl der das erforderte Saisonziel klar erfüllt hatte. Die Sachsen haben die abgelaufene Saison auf Tabellenplatz 3 beendet. Es war die zweitbeste Punkteausbeute der Clubgeschichte. Laut der Bild soll Martin De Michelis Werners Nachfolger werden.
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3: Der Radio Today Verkehrsdienst meldet auf der A9 Nürnberg Richtung München. Zwischen Frankfurter Ring und Schwabing haben wir Stau auf der A95 München Richtung Garmisch-Partenkirchen zwischen Wolfratshausen und Seeshaupt. Hier gefahrlich ein Gegenstand auf der Fahrbahn. Auf der A99 zwischen Kirchheim und Kreuz München Nord 6 Kilometer Stau noch. Zwischen Dreieck Eschenried und Dreieck Allach 4 Kilometer Stau. Und auf der B471 zwischen Ismaning und Garching 3 Kilometer Stau. Auf dem Mittleren Ring, da kuschelt sich das auch noch so herum. Ich wünsche euch weiterhin eine gute Fahrt.
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3: Der Blitz wird auf der Rudolf-Zorn-Straße, auf der Würmtalstraße stadtauswärts beim Waldfriedhof jeweils aus einem Anhänger. Für weitere Blitzer wählt gern die Studionummer 723-2000.
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3: Morgen bis Sonntag wird's richtig schön sommerlich. Abfrischung gibt's dann natürlich in der Isar gratis bei Werten um die 35 Grad. Romantischerweise sind auch vereinzelte Hitzegewitter möglich. Die Temperatur hier gemessen 27 Grad. Die Zeit, es ist jetzt 19.15 Uhr.
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1: 19.30 Uhr, das ist die letzte Möglichkeit, um hier etwas zu verkaufen, von privat an privat, auch wenn ihr etwas sucht, natürlich zu erreichen, gleich live on air unter der Studionummer 0897-23-2000, die letzte Open Line.
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1: 19.29 Uhr die Zeit. Ihr hört jetzt die Quicktimes. Und was haben wir um diese Uhrzeit? Die Open Line, den Radioflohmarkt. Für euch da draußen, falls ihr etwas spontan verkaufen möchtet, gerne hier bei mir live. Wir sind ja wirklich live. Gebt bloß euren Vornamen durch, was ihr anzubieten habt oder was ihr sucht. Dann zweimal die Telefonnummer und schon seid ihr im Geschäft.
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1: Einfacher kann man nichts anbieten. Ihr müsst euch nirgendwo einloggen im Internet. Kein Account eröffnen. Einfach die Nummer wählen, jetzt 089-723-2000. Dann klingelt es jetzt live hier bei mir im Studio. Ihr seid Zeugen, bietet zum Beispiel euer Motorrad an oder den Kleiderschrank von 1883 oder vielleicht den Billardtisch, er nimmt ja doch sehr viel Platz weg, gerade wenn man einen Eckstoß machen will. Oder den Flipper. Nein, wir handeln nicht mit Tieren. Kein Tier, nein. Was Elektronisches oder etwas anderes. 089 723 2000. Jetzt der letzte Aufruf für diesen Radioflohmarkt. Morgen früh um 7.30 Uhr der gleiche Salat. Nein, der gleiche Radioflohmarkt. Zwischendrin gibt es die besten Classics aller Zeiten für die besten Hörer aller Zeiten. Und zwar geht's jetzt weiter mit Kernet Heat.

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1: Uhr, die Zeit, hier ist der Radio Today Verkehrsdienst und der meldet einiges noch los auf dem mittleren Ring, Tendenz abnehmend. Ich wünsche euch weiterhin eine gute Fahrt. Und hier die zwei harmlosen Blitzer, die blitzt natürlich nur, wenn ihr zu schnell seid. Ein Anhänger steht an der Rudolf-Zorn-Straße und der andere an der Würmtal-Straße statt auswärts. Für weitere Blitzer wählt die 723 2000.

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1: Jetzt ist es amtlich, die USA hat künftig weniger militärische Einheiten zur Verfügung für die NATO gestellt. Mehr Einzelheiten dazu gleich in meiner letzten Meldung, der Quicktime.
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0: 19.46 Uhr die Zeit. Ihr hört die Quicktimes auf Radio Today. Hier kommt meine letzte Meldung. NATO-Generalsekretär Mark Rutte hat bestätigt, dass die USA künftig weniger militärische Fähigkeiten für Abschreckung und Verteidigung unter NATO-Kommando in Bereitschaft halten. Man habe die Arbeitsteilung im Bereich der konventionellen Streitkräfte überprüft und sehe, dass die europäischen Verbündeten und Kanada bereit, willens und in der Lage seien, mehr zu leisten, erklärte Rutte. Auf dieser Grundlage hätten die Vereinigten Staaten ihre Zusagen im Rahmen des sogenannten NATO-Force-Modell angepasst. Darüber wird im Bündnis festgelegt, welche Mitgliedstaaten wie viele Kräfte und Fähigkeiten bereithalten. Und da ändert wohl auch kein Deutschland-Trikot-Geschenk von Friedrich Merz an den US-Präsidenten etwas daran. So, lieber Papa, und das war die Quicktimes mit dem V am Mittwoch, dem 17. Juni. Ich bedanke mich fürs Dabeisein, auch noch bleiben, denn weiter geht's mit hervorragender Musikauswahl in einen hervorragenden Abend hindurch. Und ein Ciao vom V, habe die Ehre, bedanke mich, Aloha, Papa und Servus.
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2: Sie hören Radio Today 89 München. Die genaue Zeit, es ist jetzt 20 Uhr und 2 Minuten.

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1: Ich bin Helen Martin. Wenn es um Digitalisierung geht, hinkt Deutschland im europaweiten Vergleich teilweise deutlich hinterher. Das zeigt ein Bericht der EU-Kommission. Besonders beim Glasfaserausbau und der 5G-Netzabdeckung habe Deutschland noch Nachholbedarf, heißt es da. Auch bei der Digitalisierung von Behörden gibt's noch Luft nach oben. Stark ist Deutschland laut dem Bericht dafür in den Bereichen Mikroelektronik und Quantentechnologien. Abgelehnte Asylbewerber sollen künftig in Rückkehrzentren in Drittstaaten untergebracht werden können. Diesem Vorhaben hat das Europaparlament zugestimmt. Tine Klimach erklärt das Ziel hinter diesen Return Hubs.
2: In die geplanten Abschiebezentren außerhalb der EU sollen Ausreisepflichtige kommen, die nicht in ihre Herkunftsländer zurückgebracht werden können, etwa weil das Heimatland sich weigert, sie zurückzunehmen. Unbegleitete Minderjährige sollen dahin nicht abgeschoben werden, Familien mit Kindern dagegen schon. Noch ist unklar, welche Länder bereit wären, diese Zentren einzurichten. Laut Bundesinnenminister Dobrindt sollen noch in diesem Jahr Vereinbarungen getroffen werden.
1: Arbeit, Familie, Geld sorgen. Jeder Fünfte in Deutschland fühlt sich besonders gestresst. Das ist bei einer Auswertung des Robert-Koch-Instituts rausgekommen. Da heißt es, dass vor allem Frauen, Menschen zwischen 18 und 64 Jahren und Menschen mit geringem Bildungsabschluss betroffen sind. Wenn es um die Stressbewältigung geht, dann ist laut dem RKI die häufigste Strategie das aktive Problemlösen. Mit 40 Streifenwagen und einem Hubschrauber hat die Polizei in München zwei Tatverdächtige verfolgt und auch festgenommen, die davor ein Juweliergeschäft überfallen hatten. Dort hatten die Männer laut Polizei Schmuck im Wert von mehreren 100.000 Euro erbeutet. Ein dritter Mann wurde ebenfalls festgenommen, seine Tatbeteiligung muss aber noch geprüft werden. Mogelpackung oder nicht? Der Streit um die Milka-Schokolade geht weiter. Hersteller Mondelez hat Berufung gegen ein Urteil des Landgerichts Bremen eingelegt. Jetzt muss das hanseatische Oberlandesgericht entscheiden. Hintergrund: viele Milka-Tafeln wiegen nur noch 90 statt 100 Gramm. Die Verpackung hat sich aber kaum verändert. Die Verbraucherzentrale Hamburg hatte deshalb geklagt und Recht bekommen.
3: Der Autoverkehrsdienst meldet, auf der A99 von München Süd in Richtung München Nord gibt es derzeit einen Stau. Dieser erstreckt sich zwischen Aschheim, Ismaning und dem Kreuz München Nord über eine Länge von 2 Kilometern. Vorsicht bitte auf der B471 von H in Richtung Garching, hier steht ein längerer Stau an. Dieser beginnt bei der B388 Ismaning und reicht bis nach Garching über eine Länge von 3 Kilometern. Ihr Autoverkehrsdienst wünscht gute Fahrt.

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2: Sie hören Radio Today 89 München. Die genaue Zeit. Es ist jetzt 21 Uhr und 3 Minuten.
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1: Ich bin Helen Martin. Am letzten Tag ihres Gipfeltreffens im französischen Evian haben sich die G7-Staaten in einer Reihe von Punkten geeinigt. Dazu gehören zum Beispiel gemeinsame Positionen zum Konflikt im Nahen Osten und zum Ukraine-Krieg. Kanzler Merz und Frankreichs Präsident Macron haben den Gipfel als Erfolg bezeichnet. Michael Evers berichtet aus Evian.
2: Wenn die Gipfeleuphorie verflogen ist, muss sich aber erst noch zeigen, ob die in Evian gefundene Einigkeit hält. Kommen Europäer und die USA auf dem Weg zu einer Friedenslösung für die Ukraine voran? Und hält die Abmachung mit dem Iran, sodass Amerikaner und Europäer die Straße von Hormuz wieder sicher befahrbar machen können und die Wirtschaft wieder in Schwung kommt?
1: Es bleibt dabei, der Bayerische Verfassungsschutz darf die AfD weiter beobachten, wegen des Verdachts auf verfassungswidrige Bestrebungen in der Partei. Das hat der Bayerische Verwaltungsgerichtshof entschieden und damit einen Antrag der AfD abgelehnt. Die Entscheidung sei unanfechtbar, heißt es. Davor hatte auch das Verwaltungsgericht München eine Klage der AfD abgewiesen. Das Europaparlament hat neue Regeln für gentechnisch veränderte Lebensmittel beschlossen. Bestimmte Produkte dürfen künftig ohne spezielle Kennzeichnung in Supermärkten verkauft werden und auch die bisher vorgeschriebene Umweltprüfung vor der Zulassung fällt weg. Befürworter erhoffen sich dadurch neue Sorten, die besser mit Dürren zurechtkommen oder weniger Dünger brauchen. Bar oder mit Karte? Diese Frage wird immer öfter mit Karte beantwortet. Letztes Jahr haben die Menschen in Deutschland an Ladenkassen in 55% der Fälle bargeldlos bezahlt, also mit einer Debitkarte, per Smartphone oder Smartwatch. 45% der Zahlungen wurden aber immer noch bar getätigt, ein im Vergleich zu anderen europäischen Ländern hoher Wert. Champions League erreicht, Umbruch gemeistert. Obwohl Ole Werner alle Ziele mit Fußball-Bundesligist Leipzig erreicht hat, trennt sich RB nach nur einem Jahr von ihm als Chefcoach. Intern soll es schon länger Zweifel an ihm gegeben haben. Nachfolger soll nach übereinstimmenden Medienberichten der Argentinier Martin De Michelis werden.
3: Der Autoverkehrsdienst meldet, auf dem mittleren Ring gibt es derzeit 1 Kilometer Stau zwischen der Weißenseestraße und dem Brudermühltunnel. Ihr Autoverkehrsdienst wünscht gute Fahrt.

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2: Sie hören Radio Today 89 München. 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Es ist jetzt 22 Uhr und 2 Minuten.
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1: Ich bin Moritz Einzel. Große Überraschung bei der Fußball-WM. Portugal hat zum Auftakt einen Sieg verpasst. Gegen die Demokratische Republik Kongo kam das Team um Cristiano Ronaldo nicht über ein 1:1 hinaus. In diesen Minuten steigt die englische Nationalmannschaft ins Turnier ein. Die Mannschaft mit Bayern-Stürmer Harry Kane trifft auf Kroatien. Außerdem spielen Ghana gegen Panama ab 1 Uhr und Usbekistan gegen Kolumbien ab 4 Uhr früh. Deutschland soll bis 2029 besser gegen hybride Bedrohungen und Drohnenangriffe gewappnet sein. Mit diesem Ziel sind die Innenminister von Bund und Ländern heute in Hamburg in ihre Frühjahrskonferenz gestartet. Um das zu erreichen, soll ein Plan erarbeitet werden. Darin geht es unter anderem um den Schutz der Bevölkerung oder die Unterstützung der Bundeswehr im Verteidigungsfall. Auch die Gewalt rund um Fußballspiele sowie die Zukunft syrischer Geflüchteter in Deutschland wird Thema sein. Abgelehnte Asylbewerber sollen künftig in Rückkehrzentren in Drittstaaten untergebracht werden können. Diesem Vorhaben hat das Europaparlament zugestimmt. Tine Klimach erklärt das Ziel hinter diesen Return-Hubs.
2: In die geplanten Abschiebezentren außerhalb der EU sollen Ausreisepflichtige kommen, die nicht in ihre Herkunftsländer zurückgebracht werden können, etwa weil das Heimatland sich weigert, sie zurückzunehmen. Unbegleitete Minderjährige sollen dahin nicht abgeschoben werden, Familien mit Kindern dagegen schon. Noch ist unklar, welche Länder bereit wären, diese Zentren einzurichten. Laut Bundesinnenminister Dobrindt sollen noch in diesem Jahr Vereinbarungen getroffen werden.
1: Die Zahl der antisemitischen Vorfälle in Deutschland bleibt weiter hoch. Laut der Meldestelle RIAS wurden letztes Jahr rund 8.700 solcher Fälle registriert. Mehr als dreimal so viele wie vor dem Hamas-Terrorangriff auf Israel. Erfasst wurden körperliche Angriffe, aber auch Bedrohungen, Beleidigungen und Sachbeschädigungen. Mit 40 Streifenwagen und einem Hubschrauber hat die Polizei in München zwei Tatverdächtige verfolgt und festgenommen, die davor ein Juweliergeschäft überfallen hatten. Dort hatten die Männer laut Polizei Schmuck im Wert von mehreren 100.000 Euro erbeutet. Ein dritter Mann wurde ebenfalls festgenommen. Seine Tatbeteiligung muss aber noch geprüft werden.
3: Der Autoverkehrsdienst meldet normalen Verkehr in und um München.

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2: Sie hören Radio Today 89 München. 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Es ist jetzt 23 Uhr und 3 Minuten.
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1: Ich bin Moritz Einzel. Seit 60 Jahren wartet England auf den zweiten Titel bei einer Fußball-WM. Beim Turnier in den USA, Mexiko und Kanada soll mit Trainer Thomas Tuchel ausgerechnet ein Deutscher die Sehnsucht stillen. Gerade ist Halbzeit im ersten Spiel der Engländer gegen Kroatien und es ist ganz schön was los. Es steht 2:2 zur Pause. Beide Tore für England erzielte Bayern-Stürmer Harry Kane. Portugal kam zuvor überraschend gegen Kongo nicht über ein 1:1 hinaus. Im französischen Evian ist der G7-Gipfel zu Ende gegangen. Bundeskanzler Merz zeigte sich zufrieden. Es sei das erste Mal seit dem Amtsantritt von US-Präsident Trump, dass man eine gemeinsame Sprache zu den großen außen- und sicherheitspolitischen Fragen gefunden habe.
2: Die Unterstützung der Ukraine ist aus diesem Kreis heraus so stark wie selten zuvor. Alle G7-Partner werden ihren militärischen und ihren finanziellen Beitrag für die Ukraine verstärken. Und ebenso deutlich ist die Botschaft an Russland. Alle G7-Partner werden den Druck auf Moskau erhöhen, auch durch Sanktionen.
1: Auch Frankreichs Präsident Macron lobte die Übereinstimmung der G7. Es sei das erste Mal, dass man so klare Schlussfolgerungen ziehe. Bar oder mit Karte? Diese Frage wird immer öfter mit Karte beantwortet. Letztes Jahr haben die Menschen in Deutschland an Ladenkassen in 55% der Fälle bargeldlos bezahlt, also mit einer Debitkarte per Smartphone oder Smartwatch. 45% der Zahlungen wurden aber immer noch bar getätigt. Ungefähr 25 Jahre ist es her, dass ein Mann seinen Geldbeutel in Niederbayern verloren hat. Jetzt ist er wieder aufgetaucht. Ein Finder hatte das Portemonnaie beim Mähen im hohen Gras in der Nähe von Passau entdeckt und zur Polizei gebracht. Im Geldbeutel ein abgelaufener Führerschein von 1996 und 10 D-Mark in bar. Meistermatchball für die Basketballer des FC Bayern. Sie haben das dritte Spiel der Finalserie auswärts gegen Alba Berlin mit 91:83 gewonnen. Damit führen die Münchner in der Serie jetzt mit 2:1. Am Freitagabend können die Bayern mit einem weiteren Sieg die Meisterschaft perfekt machen.
3: Der Autoverkehrsdienst meldet normalen Verkehr in und um München.

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2: Sie hören Radio Today 89 München. Die genaue Zeit, es ist 0 Uhr und 1 Minute.

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1: Ich bin Moritz Einzel. Portugal hat bei der Fußball-WM in den USA, Mexiko und Kanada überraschend einen Auftaktsieg verpasst. Das Team rund um Superstar Cristiano Ronaldo kam gegen die Demokratische Republik Kongo nicht über ein 1:1 hinaus. Nach der Partie England gegen Kroatien treffen um 1 Uhr nachts noch Ghana und Panama aufeinander. Um 4 Uhr früh ist Anstoß zur Partie Usbekistan gegen Kolumbien. Danach haben dann alle 48 teilnehmenden Mannschaften einmal gespielt. Große Zufriedenheit bei Bundeskanzler Merz. Zum Abschluss des G7-Gipfels im französischen Evian hat er die neue Einigkeit mit US-Präsident Trump gelobt.
2: Es ist das erste Mal überhaupt seit dem Amtsantritt von Präsident Trump, dass wir bei einem G7-Gipfel eine gemeinsame Erklärung abgeben und eine gemeinsame Sprache finden zu den großen außen- und sicherheitspolitischen Fragen unserer Zeit. Das finde ich ist wirklich ein Erfolg.
1: Vereinbart wurden neue Sanktionen gegen Russland und neue Waffenlieferungen an die Ukraine. Das Europaparlament hat neue Regeln für gentechnisch veränderte Lebensmittel beschlossen. Bestimmte Produkte dürfen künftig ohne spezielle Kennzeichnung in Supermärkten verkauft werden und auch die bisher vorgeschriebene Umweltprüfung vor der Zulassung fällt weg. Befürworter erhoffen sich dadurch neue Sorten, die besser mit Dürren zurechtkommen oder weniger Dünger brauchen. Nach einem Überfall auf ein Juweliergeschäft in der Münchner Innenstadt hat die Polizei mit etwa 40 Streifenwagen und einem Hubschrauber die Verfolgung der flüchtigen Räuber aufgenommen. Die Polizei geht von mindestens 2 Tätern aus. Sie haben mit einem Fahrzeug die Flucht ergriffen und sollen bewaffnet sein. Eine Gefahr für die Bevölkerung bestehe aber nach bisherigen Erkenntnissen nicht. Die Basketballer des FC Bayern haben sich den ersten Matchball zur Meisterschaft geholt. Die Münchner gewannen das dritte Spiel der Finalserie bei Alba Berlin mit 91:83. In der Best-of-Five-Serie führen die Bayern nun mit 2:1 und können am Freitag mit einem weiteren Erfolg in Berlin die dritte Meisterschaft in Serie perfekt machen.
3: Der Autoverkehrsdienst meldet, auf der A99 von München Nord in Richtung München Südwest gibt es zwischen Volkmanning Nord und dem Dreieck Feldmoching einen Stau von etwa 2 Kilometern. Ihr Autoverkehrsdienst wünscht gute Fahrt.

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1: Ich bin Moritz Einzel. Bei der Fußball-WM in den USA, Mexiko und Kanada hat England sein erstes Gruppenspiel gewonnen. Gegen Kroatien gab es einen 4:2-Erfolg. Zwei Tore erzielte Bayern-Stürmer Harry Kane, eins davon per Kopf nach einer Ecke. Und sein kroatischer Bayern-Teamkollege Josip Stanišić hatte es schon kommen sehen. Stanišić im ZDF.
2: Vor der Ecke, als er das Tor gemacht hat, habe ich gesagt, einer soll einfach nur Harry nehmen. Und weil ich wusste genau, so wie sie sich aufgestellt haben, dass drei Leute mich versuchen werden zu blocken und er halt frei zum Kopfball kommen wird. Und die Flanke kommt halt dann aber auch punktgenau und er macht ihn natürlich überragend.
1: Schon früher am Abend kam Portugal überraschend gegen die Demokratische Republik Kongo nicht über ein 1:1 hinaus. In diesen Minuten startet das Spiel Ghana gegen Panama und um 4 Uhr früh ist Anstoß der Partie Usbekistan gegen Kolumbien. Die G7-Staaten wollen Kinder und Jugendliche im Internet besser schützen. Darauf haben sich die Staats- und Regierungschefs bei ihrem Treffen im französischen Evian verständigt. In der Erklärung dazu fordern sie von Plattformbetreibern wirksamere Alterskontrollen und ein konsequentes Vorgehen gegen sexuellen Missbrauch und Deepfakes. Auch suchtfördernde Funktionen sollen eingeschränkt werden. Die Zahl der antisemitischen Vorfälle in Deutschland bleibt weiter hoch. Laut der Meldestelle RIAS wurden letztes Jahr rund 8.700 solcher Fälle registriert. Mehr als dreimal so viele wie vor dem Hamas-Terrorangriff auf Israel vom 7. Oktober 2023. Erfasst wurden körperliche Angriffe, aber auch Bedrohungen, Beleidigungen und Sachbeschädigungen. Das Bayerische Landessozialgericht hat entschieden, Krankenkassen dürfen Versicherten die Gesundheitskarte nicht wegnehmen, wenn diese ihre Beiträge nicht zahlen. Grundsätzlich gibt es für viele Behandlungen keinen Anspruch, wenn Beiträge für 2 Monate oder länger nicht gezahlt wurden. Ausnahmen sind etwa akute Erkrankungen oder Schmerzen, aber eine Rechtsgrundlage, die Karte wegzunehmen, gäbe es nicht. Die schwerkranke norwegische Kronprinzessin Mette-Marit hat eine neue Lunge bekommen. Das teilte das norwegische Königshaus mit. Die Lungentransplantation sei soweit erfolgreich verlaufen, zitierte das Königshaus das Universitätskrankenhaus in Oslo. Die Kronprinzessin werde jetzt noch für mehrere Wochen im Krankenhaus bleiben müssen.
3: Der Autoverkehrsdienst meldet normalen Verkehr in und um München.
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